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1: Die AfD stellt erstmals einen Landtagspräsidenten. Tobias Rausch wurde im Parlament in Sachsen-Anhalt gewählt. Er bekam 9 Stimmen mehr als die AfD. 5 davon sind wohl vom BSW, das seine Unterstützung zugesagt hatte. Ein Landtagsvizepräsident ist ebenfalls ein AfD-Politiker. Ex-Geheimdienstchef August Hanning soll Geheimnisse für Aserbaidschan beschafft haben, das berichtet der Spiegel. Er soll von seinem früheren BND-Büroleiter geheime Infos bekommen haben. Die Bundesanwaltschaft ermittelt gegen Hanning unter anderem wegen des Verdachts des Landesverrats. Wie kann die Streckensanierung bei der Deutschen Bahn noch effizienter werden? Damit befasst sich ein neuer Plan des Verkehrsministeriums. Künftig soll messbar sein, wie schnell der Ausbau der Schiene vorankommt. Geschaut wird etwa auf neue Gleise und wie oft sich Züge verspäten. Jubel bei Deutschlands Fußballnachwuchs. Die U21 hat sich für die EM im nächsten Sommer in Serbien und Albanien qualifiziert. Mit einem 2:0-Sieg gegen Georgien in Bielefeld sicherte sich der Vize-Europameister Platz 1 in seiner Quali-Gruppe und damit das Ticket für die Endrunde.
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1: Zum ersten Mal steht ein AfD-Politiker an der Spitze eines Landtags. In Sachsen-Anhalt wurde Tobias Rausch ins Amt gewählt. Er bekam 48 Stimmen, 9 mehr als die AfD hat. Das BSW hatte vorher angekündigt, Rausch zu unterstützen. Woher die restlichen Stimmen kommen, ist nicht bekannt. Ex-BND-Chef Hanning soll geheime Infos an Aserbaidschan weitergegeben haben. Das berichtet der Spiegel. Von seinem früheren Büroleiter soll der ehemalige Geheimdienstchef rund 2000 Dokumente bekommen haben. Die Bundesanwaltschaft ermittelt unter anderem wegen Landesverrats gegen Hanning. Das Verkehrsministerium will die Baustellen der Deutschen Bahn besser kontrollieren, um die Sanierung des Schienennetzes effizienter zu machen. Dafür wurde jetzt ein Plan vorgelegt. Darin werden bestimmte Kennzahlen zusammengefasst, wie etwa neu gebaute Gleise und die Minuten, die sich Züge verspäten. Die Schülerproteste in Frankreich weiten sich wohl aus. Von Gewerkschaftsseite heißt es, 450.000 Menschen sind zuletzt landesweit gegen Lehrermangel und für eine bessere Ausstattung der Schulen auf die Straße gegangen. Das Innenministerium spricht von 250.000 Teilnehmern.
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1: Mit Dirk Justus, guten Morgen. Vor genau 3 Jahren haben die Hamas-Terroristen Israel überfallen und rund 1200 Menschen getötet. Heute wird an vielen Orten auf der Welt an diesen Angriff erinnert. So gibt's etwa in Berlin eine Gedenkveranstaltung. Außerdem wurden mehrere Demos angemeldet. Die Wahl von AfD-Mann Tobias Rausch zum Landtagspräsidenten in Sachsen-Anhalt sorgt für heftige Kritik. Die Linke spricht von einem schwarzen Tag für die Demokratie. Die SPD will mit der Union über mögliche CDU-Stimmen sprechen. Rausch bekam 9 Stimmen mehr, als die AfD hat. Ex-Geheimdienstchef August Hanning soll Geheimnisse für Aserbaidschan beschafft haben, das berichtet der Spiegel. Er soll von seinem früheren BND-Büroleiter geheime Infos bekommen haben. Die Bundesanwaltschaft ermittelt gegen Hanning unter anderem wegen des Verdachts des Landesverrats. Ein gigantischer Eisklotz und Botschaften aus dem All. Dafür gibt's dieses Jahr den Physik-Nobelpreis für den belgisch-amerikanischen Astrophysiker Francis Hulson. Mit Hilfe von Gletschereis am Südpol weist er extrem seltene Teilchen aus dem Kosmos nach.
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1: Schönen guten Morgen. Heute nochmal ein goldener Oktoberherbsttag mit 22 Grad Top-Temperatur.
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2: Mit Dirk Justus, guten Morgen.
3: Seit dem Hamas-Terrorangriff auf Israel hat sich auch das Sicherheitsgefühl von Juden in Deutschland verändert. Die Sorge vor Attacken ist groß, sagt uns Josef Schuster vom Zentralrat der Juden zum dritten Jahrestag der Hamas-Anschläge. 1200 Menschen waren am 7. Oktober 2023 von der Hamas getötet worden. Die AfD stellt den Landtagspräsidenten in Sachsen-Anhalt und das sorgt für allerhand Kritik. Die Mehrheit für Tobias Rausch sei ein erschreckendes Signal, heißt es von den Grünen. Die SPD will mit der Union klären, ob auch CDU-Politiker für den AfD-Mann gestimmt haben. Ex-BND-Chef Hanning soll geheime Infos an Aserbaidschan weitergegeben haben. Das berichtet der Spiegel. Von seinem früheren Büroleiter soll der ehemalige Geheimdienstchef rund 2000 Dokumente bekommen haben. Die Bundesanwaltschaft ermittelt unter anderem wegen Landesverrats gegen Hanning. Jubel bei Deutschlands Fußballnachwuchs. Die U21 hat sich für die EM im nächsten Sommer in Serbien und Albanien qualifiziert. Mit einem 2:0-Sieg gegen Georgien in Bielefeld sicherte sich der Vize-Europameister Platz 1 in seiner Quali-Gruppe und damit das Ticket für die Endrunde.
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4: Ganz aktuelle Blitzer sind noch nicht gemeldet.
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4: Noch läuft alles. Gute Fahrt euch.
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4: Schönen guten Morgen, hallo.
1: Morgen.
4: Und schon ist die Woche also fast zur Hälfte durch. Wir starten in den Mittwoch.
1: In einen ganz fantastischen Mittwoch. Das Wetter wird wirklich schön. 22 Grad heute Nachmittag, also richtiges T-Shirt- und Rockwetter.
4: Jetzt müssen wir aber erstmal in die Gänge kommen. Das machen wir jetzt mit drei Hits am Stück.

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2: Schönen guten Morgen. Heute nochmal ein goldener Oktoberherbsttag mit 22 Grad Top-Temperatur.
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3: Mit Dirk Justus, guten Morgen. Seit dem Hamas-Terrorangriff auf Israel hat sich auch das Sicherheitsgefühl von Juden in Deutschland verändert. Die Sorge vor Attacken ist groß, sagt uns Josef Schuster vom Zentralrat der Juden zum dritten Jahrestag der Hamas-Anschläge. 1200 Menschen waren am 7. Oktober 2023 von der Hamas getötet worden. Die AfD stellt den Landtagspräsidenten in Sachsen-Anhalt und das sorgt für allerhand Kritik. Die Mehrheit für Tobias Rausch sei ein erschreckendes Signal, heißt es von den Grünen. Die SPD will mit der Union klären, ob auch CDU-Politiker für den AfD-Mann gestimmt haben. Ex-BND-Chef Hanning soll geheime Infos an Aserbaidschan weitergegeben haben. Das berichtet der Spiegel. Von seinem früheren Büroleiter soll der ehemalige Geheimdienstchef rund 2000 Dokumente bekommen haben. Die Bundesanwaltschaft ermittelt unter anderem wegen Landesverrats gegen Hanning. Jubel bei Deutschlands Fußballnachwuchs. Die U21 hat sich für die EM im nächsten Sommer in Serbien und Albanien qualifiziert. Mit einem 2:0-Sieg gegen Georgien in Bielefeld sicherte sich der Vize-Europameister Platz 1 in seiner Quali-Gruppe und damit das Ticket für die Endrunde.
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4: Ganz aktuelle Blitzer sind noch nicht gemeldet.
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4: Noch läuft alles. Gute Fahrt euch.
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4: Schönen guten Morgen am Mittwoch.
2: Guten Morgen.
4: Und nächste Woche zocken wir mit euch. 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
1: Sie schlägt sich wacker. Unsere Tochter ist in die dritte Klasse gestartet. Es ist beeindruckend, wie sie sich charakterlich entwickelt hat. Vom zurückhaltenden Mädchen zur selbstbewussten Schülerin. Jetzt ist der Schulanfang wieder geschafft, schon ein paar Wochen alt und die Entwicklungssprünge gehen weiter. Manchmal ertappe ich mich, wie ich mir versuche vorzustellen, was da am Ende rauskommen wird. Im Anfang war das Wort und das Wort war bei Gott. Immer wieder toll, wenn aus Worten Tatsachen und Geschichten werden. Ihr Pfarrer Sebastian Wieder aus Steinheim.
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3: Der Spätsommer legt heute seine letzte Schicht ein. 22 Grad Top-Temperatur, viel Sonnenschein. Danach wird's erstmal wechselhafter und kühler, aber so schöne Herbsttage, die kommen natürlich wieder, nur halt nicht mehr ganz so warm.
4: Okay.
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3: Fabian Schütz, schönen guten Morgen.
4: Guten Morgen.
5: Guten Morgen.
3: Ab morgen wird's ja kühler und jetzt macht ein Wort in den sozialen Medien mal wieder die Runde. Gasmangel. Müssen wir uns ums Heizen Sorgen machen?
4: Definitiv nicht. Entwarnung, das hat Bundeswirtschaftsministerin Katharina Reiche nochmal ausdrücklich betont. Ja, die Gasspeicher sind zwar nur zu rund 60% gefüllt, das ist weniger als sonst, aber das ist immer noch mehr, als wir laut Reiche selbst im kältesten Winter verbrauchen würden. Zusätzlich will Reiche aber auch noch eine strategische Reserve in den nächsten 2 Jahren anlegen, um auch bei überraschenden Ereignissen vorbereitet zu sein.
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6: mit Leon Salzmann. Mit einem Klappmesser soll eine Frau in Mindelheim Anfang des Jahres auf einen 14-Jährigen eingestochen haben. Jetzt steht die zur Tatzeit 44-Jährige wegen versuchtem Mord vor dem Landgericht Memmingen. Der Jugendliche und seine Mutter sollen sich in einer Flüchtlingsunterkunft gegen Mitternacht bei der Frau beschwert haben, weil sie ihnen zu laut war. Daraufhin soll die 44-Jährige mit einem Klappmesser auf den Brustkorb des Jungen eingestochen haben. Die Frau wurde festgenommen und kam in Untersuchungshaft.
4: Am Abend ist die SPD-Bundestagsfraktion aus Protest durch Berlin marschiert. Unter anderem Bundesverteidigungsminister Boris Pistorius zeigte sich besorgt von der Wahl in Sachsen-Anhalt. Mit Tobias Rausch ist gestern der erste AfD-Abgeordnete zum Landtagspräsidenten gewählt worden. Das offenbar auch mit Stimmen der CDU. Die AfD gilt in Sachsen-Anhalt als gesichert rechtsextrem. Seine Fußballkarriere ist für viele junge Spieler auch in Deutschland Vorbild. Am Abend hat sich Lionel Messi von der internationalen Bühne verabschiedet und bestritt gegen Benin sein letztes Spiel für die argentinische Nationalmannschaft. Am Ende gewann Argentinien 3:0, auch mit einem Tor von Messi. Zehntausende Fans feierten den Weltmeister von 2022 anschließend in Buenos Aires.
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7: 6:02 haben wir es. An der Ortsdurchfahrt von Wagenhofen wird schon geblitzt. In der Augsburger Straße ist das.
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7: Und hier ist sie, die beste Nachricht dieser Woche. Die B17-Baustelle ist weg. Also die B17 Richtung Landsberg ab Leitershofen wieder frei befahrbar.
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7: Ja, einen wunderschönen guten Morgen.
3: Guten Morgen.
7: Ramona hat es gerade gesagt, heute gibt es nochmal so goldenes Herbstwetter.
3: Ja.
7: Verwöhnt uns der Herbst nochmal viel Sonne. Und wir verwöhnen euch mit ganz viel Musik und Power gibt's sofort mit Ed Sheeran. Castle on the Hill gibt's gleich bei RT1.
3: Und während ihr euch den Look of the Sunny Day aussucht, schieben wir euch in den Mittwoch. Mit Tiffany Ares und Vertigo.

0: Ramona und ich freuen sich oder uns und in der dritten Person
1: ja,
0: sprechen.
1: Ja, das ist auch ganz schön.
0: Also Ramona und ich, die zwei freuen sich und ihr dürft euch auch auf nächste Woche freuen. Ja, ja.
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0: euer Update aus dem RT1 Verkehrscenter. Es ist 17:45. Keine großen Verkehrsstörungen. Ihr kommt noch super durch. Und aktuell wird geblitzt in Augsburg am Klinkerberg und Ortsdurchfahrt Wagenhofen. Das ist dann die Augsburger Straße. So, wenn ihr noch was habt für uns, gerne anrufen 08000 96 7 96 7.
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0: Wie voll kann eine Ortsdurchfahrt sein? Leitershofen sagt, ja. Ihr habt's mitbekommen. Hier ist eure RT1 Morgenshow. Morgen. Die letzten Tage gab's Ausnahmezustand in und um Leitershofen, Stadtbergen, Göggingen und natürlich auf der B17 selber. Grund war die Vollsperrung Richtung Landsberg bei Leitershofen wegen Brückenarbeiten.
1: Oh ja, und weil ihr sehr viel Geduld mitbringen musstet, gab's gestern Störmanns Staubrezen. Um 6:15 ging's los.
2: Ich hoffe doch, dass ich den Störmann treffe und ich von ihm eine Breze bekomme.
3: Wir schenken heute Brezen her für alle, die im Stau stehen müssen.
4: Okay.
3: Ja, guck mal hier. Morgen. Wo musst du hin?
5: Nach Kaufering.
3: Kleine Überraschung von RT1. Eine schöne Staubreze. Ciao. RT1 ist da mit einer Staubreze.
4: Wow, super. Vielen Dank.
3: Bitteschön.
1: Ja, da sind viele lächelnde Gesichter geschaut.
0: Das stimmt.
1: Ein Highlight im Stau. Die gute Nachricht. Die B17 Richtung Landsberg ist wieder frei.
0: Das ist die gute Nachricht. Dann gibt's den Morgenstau halt dann wieder auf der B17.
1: Warte noch.

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10: Boah, heute können wir das milde Wetter nochmal so richtig auskosten. 22 Grad Top-Temperatur, dazu ganz viel Sonnenschein. Ab morgen wird es ja dann kurzzeitig unbeständiger und dann gehen die Temperaturen auch zurück. Der goldene Herbst kommt zwar wieder, aber es wird nicht mehr so warm.
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11: Fabian Schütz, guten Morgen.
12: Guten Morgen.
10: Morgen.
11: Jetzt ist es dann doch passiert. Einer der ganz Großen hat die Weltfußballbühne verlassen.
12: Ja.
11: Lionel Messi, der hatte gestern Abend sein letztes Spiel für Argentinien.
12: Und er hat sich natürlich mit einem Tor beim 3:0 gegen Benin verabschiedet. Über 200 Länderspiele hat er gemacht, über 120 Tore geschossen. Der Wahnsinn. Er hat national und international alles gewonnen, was es gibt. Darunter auch die WM vor 4 Jahren. Die Fans haben ihn sehr emotional verabschiedet. Ein anderer großer Fußballer, der will weiter für die Nationalmannschaft spielen. Cristiano Ronaldo hat nach seiner Abreise von der portugiesischen Nationalmannschaft jetzt eingeräumt, der Trainer habe sein Vertrauen missbraucht, er steht aber weiter zur Verfügung.
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13: Mit Leon Salzmann. Das Unterallgäu ist deutschlandweit die Nummer 1, und zwar in puncto Zukunftsfähigkeit. Das hat das Berlin-Institut in einer Studie zur demografischen Lage der Nation festgestellt. Das Institut hat alle 400 Landkreise und kreisfreien Städte in Deutschland unter die Lupe genommen. Von Bevölkerungsentwicklung über Wirtschaft und Bildung wurden zahlreiche Kategorien geprüft. Im dabei entstandenen Ranking ist das Unterallgäu auf Platz 1, noch vor dem Landkreis München. Memmingen landet ebenfalls weit vorne und belegt Platz 23.
12: Der Ex-Chef des Bundesnachrichtendienstes, August Hanning, kommt heute vor den Haftrichter. Ihm wird Spionage und Landesverrat vorgeworfen. Er soll über Jahre Geheimdokumente ans Ausland verkauft haben. Aufgeflogen war seine Tätigkeit im Zuge des Block-Prozesses. Seine Sicherheitsfirma sollte offenbar dem Vater der entführten Kinder Kinderpornografie unterschieben. Hanning bestreitet das. Die in den USA zum Tode verurteilte Mörderin Krista Pike ist wieder ansprechbar. Sie hatte 2 Giftspritzen bekommen und ist damit der einzige Mensch, der je einen kompletten Hinrichtungsversuch überlebt hat. Ihre Anwälte wollen jetzt für sie eine lebenslange Haftstrafe raushandeln. Der Fall hatte weltweit für Aufsehen gesorgt, auch weil ihre Hinrichtung kurz vorher ausgesetzt und dann doch vollzogen wurde. Warum die Giftspritze nicht wirkte, soll jetzt untersucht werden.
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11: Augsburg-Kriegshaber, da steht der neueste Blitzer, und zwar am Kobelweg. Dann haben wir noch den Klinkerberg in der Stadtmitte und Ortsdurchfahrt Wagenhofen, die Augsburger Straße.
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11: Im Moment A8 Richtung München. Zwischen Neuss und Augsburg-West können Gegenstände auf der Straße liegen. Und es gibt einen Unfall. Und zwar auf der A8 Richtung München nach der Ausfahrt Augsburg-Ost oder beziehungsweise da in der Einfahrt. Bitte langsam ranfahren. Noch großen Stau gibt's nicht.
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11: Ja, schönen guten Morgen euch. Toll, dass ihr eingeschaltet habt. Und wir sagen herzlichen Glückwunsch an die Augsburger Puppenkiste. Die Kiste, also das Museum der Augsburger Puppenkiste, feiert nämlich 25-jähriges Jubiläum.
10: Herzlichen Glückwunsch. Schaut doch mal mit den Kindern vorbei zur Feier des Tages oder der Woche. Gibt es ganz viele Aktionen. Zum Beispiel könnt ihr da mal hinter die Kulissen schauen. Also wir feiern mit der Augsburger Puppenkiste dem Museum und wir feiern das absolut geniale Wetter. Passender könnte ein Song nicht sein. DJ Goja mit Mi Chico. 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

0: 6.41 Uhr, guten Morgen am Mittwoch.
1: Guten Morgen.
0: Ich sage ganz bewusst Mittwoch, weil wir jetzt kurz über Montag sprechen.
1: Ja.
0: Montags gibt es immer hier bei uns im Studio unseren Wochenend-Soundcheck. Was ist das? Wir nehmen ein Geräusch auf am Wochenende und versuchen dann mit euch zu erraten, was der andere halt so getrieben hat.
1: Mhm.
0: Und jetzt kommt's. Wir müssen nochmal über mein Geräusch sprechen. Das war dieses hier.
1: Der Störmann hat am Wochenende Auszungen gemacht.
0: Mhm.
1: Frittierter Hefeteig mit so einem dicken, weichen Rand und in der Mitte sind die so hauchdünn, also was richtig Feines.
0: Ja, das ist jetzt das eine.
1: Mhm.
0: Und dann gab es am Montag noch ein klitzekleines Problem. Wir hören nochmal rein.
1: Ja, lecker! Mhm. Aber eine Sache verstehe ich da überhaupt gar nicht.
0: Wieso?
1: Wir beide wissen, wie gern ich esse. Also warum hast du mir keinen Auszungen mitgebracht? Ich bin stinksauer.
0: Anzeige ist raus.
1: Ja, aber sowas von.
0: Ja.
1: Und jetzt gibt's heute eine kleine Überraschung.
0: Ganz genau.
1: Bei uns im Studio ist der Peter Mück, Traditionsbäcker aus Augsburg und du hast was dabei.
0: Servus Peter.
2: Ja, also ich habe das gehört, dass dir der Rolf keine Küchle gemacht hat. Da habe ich mir gedacht, ach komm, jetzt setze ich mich hin,

0: richtig knusprig sein und außen schön fluffig.
1: Ich muss jetzt natürlich auch probieren.
2: Ja, ich auch. Warte. Mhm. Oh mein Gott.
1: Mhm. Absolut super. Oh. Die Kollegen werden sich freuen. Ich werde vielleicht ein oder zwei abgeben.
2: Ja, vielleicht. Vielleicht. Also Peter, danke dir ganz herzlich. Mm. Das sind wirklich lecker. Auszogene oder Kirchle, wie man auch so sagt, das ist ja so ein typisches Kirchweih-Ding. Mhm. Die Bäckerei Mück ist ja auch immer auf der Kirchweih in Lechhausen mit dabei, gell?
0: Wir sind seit 30 Jahren auf der Kirchweih. Die Lechhauser wissen, wo es gute Küchle gibt und wir kommen teilweise mit dem Backen nicht hinterher. Mhm. Weil ein frisches Küchle ist natürlich ein Traum.
2: Ja, so ist es.
1: Also. Ich weiß, was er meint.
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0: Schönen guten Morgen euch. Hier ist das Update aus dem RT1 Verkehrscenter. Es wird geblitzt in Augsburg in der Ackermannstraße, Höhe der Wertachbrücke, dann am Kobelweg Kriegshaber in der Stadtmitte der Klinkerberg gemeldet und die Ortsdurchfahrt Wagenhofen Augsburger Straße. So, dann bitte Vorsicht. A8 Richtung München in der Einfahrt Augsburg Ost. Richtung München hat es einen Unfall gegeben.
1: 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Mhm.
2: Und das ist so ein richtig geiler 2000er-Banger. Dreht laut für Lady Gaga und Paparazzi zum Start in euren Mittwoch.

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1: Hier ist eure RT1 Morgenshow. Es ist Mittwoch, der 7. Oktober. Und selten war die Bezeichnung goldener Oktober oder goldener Herbst so treffend wie in diesem Jahr.
2: Das stimmt. Die Sonnenbrille war ja eigentlich im Dauereinsatz.
1: Wahnsinn, oder?
2: Und ich habe mal geschaut, heute vor einem Jahr. Nieselregen, gerade mal 14 Grad in der Spitze. Heute dagegen Sonne und nochmal so richtig warm, 22 Grad.
1: Ich kann das nicht mehr mit dem Herbst.
2: Irgendwie
1: ich bin
2: komisch,
1: völlig
2: gell?
1: Raus.
2: Ja, ich auch.
1: Der letzte Herbst ist ja halt auch schon ein Jahr her. Und
2: genau. Ja,
1: da haben wir doch was. Von uns gibt's
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4: M wie Most.
3: Es gibt nichts, was auf Erden wächst, woraus der Deutsche nicht irgendwie ein schmerzbringendes alkoholisches Getränk zaubern kann. Schlehenschnaps, Brennnessellikör oder Quittengeist, Hauptsache Hirn und Magen ziehen sich quiekend zusammen. Im Herbst regiert hier ganz klar der Apfelmost. In Hessen, wo das Sprachzentrum ja bekanntermaßen durch eine Portion Handkäse mit Musik ersetzt wurde, auch Appleboy genannt. Unschuldiger Apfelsaft wird durch diverse Gemeinheiten zur Gärung gebracht, die sich dann schnurstracks auch in der Verdauung des Apfelmosttrinkers fortsetzt. Häufigster Satz daher, die Hostie geht morgen nimmer.

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20: Letzte Chance diese Woche für T-Shirt-Wetter. Heute nochmal 22 Grad Top-Temperatur. Danach wird es kurzzeitig wechselhaft. Klar kriegen wir danach jetzt nochmal schönes Herbstwetter, aber es wird eben nicht mehr so warm.
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0: Guten Morgen, Fabian Schütz.
21: Guten Morgen, Morgen. Servus.
0: Der weltweite KI-Boom macht sich jetzt auch in Deutschland bemerkbar und das positiv.
21: Ja, denn gerade die angeschlagene Elektroindustrie profitiert von der Nachfrage bei beispielsweise Gebäudehüllen für KI-Rechenzentren und die schießen ja gerade wie Pilze aus dem Boden. Im Sommer ist in der Branche der Auftragseingang um gut 17% gestiegen, aber auch Rüstungsaufträge helfen der Industrie aus dem Loch. Merken werden wir das zwar nicht gleich, aber der Stellenabbau sollte laut Experten damit erstmal gestoppt sein.
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22: 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Mit einem Klappmesser soll eine Frau in Mindelheim Anfang des Jahres auf einen 14-Jährigen eingestochen haben. Jetzt steht die zur Tatzeit 44-Jährige wegen versuchtem Mord vor dem Landgericht Memmingen. Der Jugendliche und seine Mutter sollen sich in einer Flüchtlingsunterkunft gegen Mitternacht bei der Frau beschwert haben, weil sie ihnen zu laut war. Daraufhin soll die 44-Jährige mit einem Klappmesser auf den Brustkorb des Jungen eingestochen haben. Die Frau wurde festgenommen und kam in Untersuchungshaft.
21: Die SPD im Bundestag hat am Abend geschlossen gegen die Wahl des Landtagspräsidenten in Sachsen-Anhalt protestiert. Bei einem gemeinsamen Marsch durch Berlin sprach Bundesverteidigungsminister Boris Pistorius von einem Tag der Wut und einem einzigartigen Tabubruch. Mit Tobias Rausch ist erstmals ein AfD-Abgeordneter ins höchste Amt eines Bundeslandes gewählt worden, wohl auch mit Stimmen der CDU. Rausch hat angekündigt, ein Präsident für alle Fraktionen sein zu wollen. Über 200 Spiele und mehr als 120 Tore. Fußball-Superstar Lionel Messi hat am Abend seine Karriere bei der argentinischen Nationalmannschaft beendet und beim 3:0 gegen Benin noch ein letztes Tor geschossen. Der Weltmeister von 2022 wurde anschließend von zehntausenden Fans emotional mit Sprechchören verabschiedet. Die Videos dazu gehen derzeit online viral.
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0: 7:02 haben wir's. Augsburg, Bürgermeister Ackermannstraße. Da bei der Wertachbrücke wird wieder kontrolliert an der üblichen Stelle. Dann am Klinkerberg und im Kobelweg. Außerdem noch die Ortsdurchfahrt Wagenhofen.
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0: Noch läuft alles ganz normal.
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0: Guten Morgen.
23: Guten Morgen.
0: Ach so, ihr habt gerade es eingeschaltet. Ja, die B17 ist wieder frei Richtung Landsberg. Leitershofen-Baustelle ist weg. Man kann wieder durch. Der Stau ist halt dann auf der B17 jetzt, nicht mehr in Leitershofen.
24: Das kennen wir ja.
0: Aber noch läuft's eben. So, der Mittwochmorgen und wir brauchen ganz viel Musik, um in die Gänge zu kommen. Haben wir doch dabei zum Beispiel Ava Max mit Salt.
24: Ihr seid ein bisschen müde, ihr seid ein bisschen zerknittert, aber so grundsätzlich bereit für den Mittwoch? Mhm. Na, dann starten wir ganz smooth rein. Mit Teddy Swims.

0: Montag geht's los und genau um diese Zeit jetzt am Montag zocken wir mit euch und Edeka Seng in Augsburg und wir sind jetzt schon heiß drauf.
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0: Hier ist das Update aus dem RT1 Verkehrscenter. Neu Blitzer gemeldet in Augsburg, Meraner Straße an der üblichen Stelle am Sportplatz. Dann die Ackermannstraße, auch hier an der üblichen Stelle bei der Wertachbrücke. Dann der Kobelweg, der Klinkerberg und die Ortsdurchfahrt Wagenhofen sind gemeldet. Der Berufsverkehr, eigentlich noch relativ ruhig. Ne? Also auch die B17 Baustelle ist ja weg, deswegen läuft es da wieder ab Leitershofen. Kommt gut an.
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2: Zu dem Song könnten wir eigentlich so ein bisschen Morgen-Yoga machen. Mhm. Oder sich zumindest einfach ein bisschen strecken. Wir werden wach mit Martin Garrix und Ed Sheeran. Stay.

0: Hier ist eure RT1 Morgenshow am Mittwoch. Servus beieinander.
1: Hi, guten Morgen.
0: Jetzt haben wir es gleich 19 Minuten nach 7 und ich glaube, die meisten werden schon mitbekommen haben, dass Ramona keinen Plan von Fußball hat. Mhm. Also ich trete dir nicht zu nahe, aber es ist so, ne?
1: Das ist ein Fakt. Mich interessiert einfach gar nicht, wer wie, wo, was gespielt hat. Ist mir wurscht.
0: Ja, ich wette aber trotzdem, du weißt, welches Spiel am Wochenende für den FCA ansteht.
1: Selbstverständlich, das habe sogar ich mitbekommen. Ja. Der FC Bayern kommt.
0: Ganz genau. Und es war dieses Jahr, wie halt eigentlich jedes Jahr, wenn der FCA zu Hause gegen Bayern spielt, sind die Karten halt sofort weg. Weil erst dürfen ja die Mitglieder kaufen und dann die restlichen Karten werden für alle sozusagen angeboten. Mhm. Es ist aber schon sofort ausverkauft gewesen. Aber jetzt kommt's, ne?
1: Ja,
0: wir als offizieller Medienpartner des FC Augsburg haben selbstverständlich noch Tickets für euch, die allerletzten.
1: Ja, aber nicht jetzt, ne? Wann? Ja, wann?
0: Was, wann?
1: Ja, wann gibt's die Tickets?
0: Ach so, wann?
1: Ja, wann?
0: Nein, nicht jetzt.
1: Nein.
0: Nein, nicht jetzt. Am Freitag. Mhm. Am Freitag so als kleine Wochenendüberraschung machen wir das. FCA gegen FCB, die letzte Chance, mit dabei zu sein. Hitradio RT1 lädt euch ein. Wann nochmal? Am Freitag,
1: ja? Freitag.
0: Am Freitag,
1: ja. Freitag!
0: Am Freitag war das.
1: Ja, am Freitag. Bei RT1 aber nur.

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2: 7:24 Uhr ist es. Guten Morgen. Hallo.

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3: Boah, heute können wir dieses tolle Wetter nochmal richtig auskosten. Viel Sonne, 22 Grad Top-Temperatur. Ab morgen wird es dann kurzzeitig richtig unbeständig und die Temperaturen gehen zurück. Klar gibt es dann auch noch goldene Herbsttage, aber eben nicht mehr so warm wie heute.
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3: Fabian Schütz, schönen guten Morgen.
4: Guten Morgen.
5: Guten Morgen.
3: Ab morgen wird es ja kühler und jetzt macht ein Wort in den sozialen Medien mal wieder die Runde. Gasmangel. Müssen wir uns ums Heizen Sorgen machen?
4: Definitiv nicht. Entwarnung, das hat Bundeswirtschaftsministerin Katharina Reiche nochmal ausdrücklich betont. Ja, die Gasspeicher sind zwar nur zu rund 60% gefüllt, das ist weniger als sonst, aber das ist immer noch mehr, als wir laut Reiche selbst im kältesten Winter verbrauchen würden. Zusätzlich will Reiche aber auch noch eine strategische Reserve in den nächsten 2 Jahren anlegen, um auch bei überraschenden Ereignissen vorbereitet zu sein.
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6: mit Leon Salzmann. Das Unterallgäu ist deutschlandweit die Nummer 1, und zwar in puncto Zukunftsfähigkeit. Das hat das Berlin-Institut in einer Studie zur demografischen Lage der Nation festgestellt. Das Institut hat alle 400 Landkreise und kreisfreien Städte in Deutschland unter die Lupe genommen. Von Bevölkerungsentwicklung über Wirtschaft und Bildung wurden zahlreiche Kategorien geprüft. Im dabei entstandenen Ranking ist das Unterallgäu auf Platz 1, noch vor dem Landkreis München. Memmingen landet ebenfalls weit vorne und belegt Platz 23.
4: Der Ex-Chef des Bundesnachrichtendienstes August Hanning kommt heute vor den Haftrichter. Ihm wird Spionage und Landesverrat vorgeworfen. Er soll über Jahre Geheimdokumente ans Ausland verkauft haben. Aufgeflogen war seine Tätigkeit im Zuge des Blockprozesses. Seine Sicherheitsfirma sollte offenbar dem Vater der entführten Kinder Kinderpornografie unterschieben. Hanning bestreitet das. Der weltweite KI-Boom hilft auch der deutschen Industrie. Gerade die Elektrobranche hatte im Sommer ein dickes Plus von 17% an Aufträgen zu verzeichnen. Sie sind gefragt, weil sie unter anderem Außenhüllen für KI-Rechenzentren bauen. Die sind gerade weltweit auf dem Vormarsch, weil sich viele Tech-Konzerne vergrößern.
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7: Neuer Blitzer an der Ortsdurchfahrt von Rinnental gemeldet. Danke euch. Dann haben wir Augsburg-Meraner Straße, wie immer am Sportplatz. Die Ackermannstraße, stadtauswärts, Höhe der Wertachbrücke. In Augsburg noch der Kobelweg und der Klinkerberg. Und die Ortsdurchfahrt Wagenhofen habe ich auch noch. In der Augsburger Straße ist das.
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7: Ja, ganz normaler, jetzt dichter Berufsverkehr auf der B17 Richtung Landsberg, aber nicht, weil die B17 noch gesperrt ist an der Wertachbrücke oder bei Leitershofen, die ist wieder frei. Aber trotzdem gibt's Stop and Go.
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7: Hallo, guten Morgen.
3: Hallöchen.
7: Vergesst eure Yoga-Retreats oder Meditations-Apps. Nein, braucht man nicht. Ein neues Ranking zeigt, wer extrem entspannt leben will, muss in einer Stadt hier bei uns in der Region wohnen. Es ist die stressfreiste Stadt Deutschlands. Welche das ist und warum sie so entspannt ist und warum wir es auch richtig schön chillen können, das hört ihr gleich in 20 Minuten bei uns.
3: Damit es heute erst gar nicht stressig wird, solltet ihr pünktlich loskommen. Also pack mal den Mittwoch an mit 3 Hits am Stück und hier kommt die dreifache Energieladung. Power von J.Lo und David Guetta.

0: Der Mittwochmorgen mit eurer RT1 Morgenshow, es ist genau 20 Minuten vor 8. Und heute Morgen gab es eine wunderschöne große Überraschung für Ramona.
1: Ja. Ich war stinksauer, weil der Rolf am Wochenende Auszug gemacht hat. Also ja. Hefeteig, den backt man in Fett raus, ist so ein fluffiger Rand und in der Mitte hauchdünn mit Puderzucker oder Zimtzucker obendrauf. Fantastisch, ich war nur sauer, weil der Rolf keine mitgebracht hat.
0: Ja, aber jetzt ist Ramona doch wieder glücklich, liegt ja. aber nicht an mir, liegt nicht an mir. Leider. Das hat der Bäckermeister Peter Mück aus Augsburg heute übernommen.
2: Da habe ich mir gedacht, ach komm, jetzt setze ich mich hin und back Küchli und bring sie vorbei. 20 habe ich mitgebracht.
1: Jetzt ist das ja ein Haufen Arbeit, 20 Kirchle zu machen. Warum hast du gesagt, ach komm, das mache ich jetzt für die Ramona, komme ich vorbei?
2: Nee, ja. Ich habe jetzt 240 gemacht.
1: Ach so.
0: Also 20 langweilst du den.
1: Ja,
0: also, wir haben festgestellt, die Dinger sind natürlich Wahnsinn. Oder wie man halt sagt, saugut. Mhm. Und dann ist mir noch was aufgefallen, weil wir sagen nicht das Gleiche zu
1: Nein.
0: diesem Gebäck. Ramona sagt
1: Kirchle.
0: Und ich sag Auszogene. Peter, was ist denn da jetzt der richtige Begriff?
2: Der Name Küchle ist eigentlich der häufige Gebrauch im Schwäbischen, Alpenregion und Auszogen, sagt man mehr im Oberbayerischen, auch in Österreich.
0: Okay.
2: Wenn ich jetzt jemanden erwische und der sagt der Küchle, dann weiß ich, er ist nicht aus der Münchner Region, sondern eher aus dem Schwäbischen Land. Und früher haben es angeblich wirklich die Küchle übers Knie gezogen, darum heißt es Ausgezogenes. Und eine spitze Bäuerin, die Küchle macht, also eine Bäuerin mit spitzen Knien,
1: ja.
2: Die kann keine Küchle machen, weil die sticht das Loch durch und dann gibt's nichts mehr Knuspriges.
0: Das gibt's ja nicht. Also ich bin jetzt alt genug, aber das wusste ich nicht. Wieder was gelernt. Aber jetzt ist die große Frage, wie sagt ihr denn dazu? Sagt ihr Kirchle, sagt ihr Auszogene? Oder vielleicht gibt's da noch einen ganz anderen Begriff bei euch, wo ihr wohnt. Schickt uns doch schnell eine WhatsApp, das wollen wir doch wissen, oder?
1: Ja,
0: 08.096.7 96.7 hier zu Hitradio RT1.
1: Lecker sind.

0: Hier ist das Update aus dem RT1-Verkehrscenter. Natürlich auch heute wieder dichter Berufsverkehr überall in der Region. Besonders wieder in Augsburg auf der B17 Richtung Landsberg. Aber die B17 ist da wieder frei bei Leitershofen. Das ist der normale Stau, der sonst auch da war. Geblitzt wird Augsburg, Meraner Straße, Bürgermeister Ackermann Straße, auswärts an der Wertachbrücke oder am Klinkerberg. Und bei der Ortsdurchfahrt Wagenhofen ist auch Kontrolle.
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2: Ja, und endlich kommt die Sonne. Es wird ein toller Tag. Wir haben gute Laune deshalb. Und falls es bei euch noch ein bisschen dauert mit der guten Laune, pushen wir die so ein kleines bisschen mit Sommersound von Alvaro Soler. Magier bei RT1.

0: 10:08, hier ist eure RT1 Morgenshow.
1: Schönen guten Morgen.
0: Wir senden für alle. Aber das hier geht jetzt raus für alle oder an alle, die in Augsburg leben. Herzlichen Glückwunsch!
1: Jawoll!
0: Alles richtig gemacht, Leute.
1: Total. Ein Stressranking zeigt, Augsburg ist im Stressvergleich auf Platz 1 von 30 deutschen Großstädten in Deutschland gelandet. Also hier lebt man stressfreier als sonst wo nirgends in Deutschland.
0: Ja.
1: Ich sag mal so, München ist auf Platz 21.
0: Also was sind denn da jetzt die Gründe, dass wir so stressfrei sind in Augsburg? Also Augsburg punktet zum Beispiel bei Umwelt, Arbeitswelt, Erholung, weil es so viele Grünflächen gibt.
1: Ja.
0: Viel Wasser, ist ja auch eine Wasserstadt, wissen wir ja. Oder auch bei der Versorgung mit Ärzten. Das macht alles weniger Stress anscheinend. Ja.
1: Absolut, also in Augsburg, Deutschland, Anti-Stress-Sieger.
0: Super.
1: Wenn keine Baustellen sind, das ist das
0: einzige. Das ist das Problem. Ich glaube, das haben die nicht gefragt, weil das würde anders ausgehen. Definitiv. Ah, stimmt was nicht.

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16: Letzte Chance für T-Shirt-Wetter in dieser Woche. Heute nochmal 22 Grad Top-Temperatur. Danach wird's wechselhaft. Wir kriegen danach natürlich auch noch weiterhin schönes Herbstwetter, aber eben nicht mehr über 20 Grad.
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17: Fabian Schütz, guten Morgen.
18: Guten Morgen.
16: Morgen.
17: Jetzt ist es dann doch passiert. Einer der ganz Großen hat die Weltfußballbühne verlassen.
18: Ja.
17: Lionel Messi, der hatte gestern Abend sein letztes Spiel für Argentinien.
18: Und er hat sich natürlich mit einem Tor beim 3:0 gegen Benin verabschiedet. Über 200 Länderspiele hat er gemacht, über 120 Tore geschossen. Der Wahnsinn. Er hat national und international alles gewonnen, was es gibt, darunter auch die WM vor 4 Jahren. Die Fans haben ihn sehr emotional verabschiedet. Ein anderer großer Fußballer, der will weiter für die Nationalmannschaft spielen. Cristiano Ronaldo hat nach seiner Abreise von der portugiesischen Nationalmannschaft jetzt eingeräumt, der Trainer habe sein Vertrauen missbraucht, er steht aber weiter zur Verfügung.
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19: mit Leon Salzmann. Mit einem Klappmesser soll eine Frau in Mindelheim Anfang des Jahres auf einen 14-Jährigen eingestochen haben. Jetzt steht die zur Tatzeit 44-Jährige wegen versuchtem Mord vor dem Landgericht Memmingen. Der Jugendliche und seine Mutter sollen sich in einer Flüchtlingsunterkunft gegen Mitternacht bei der Frau beschwert haben, weil sie ihnen zu laut war. Daraufhin soll die 44-Jährige mit einem Klappmesser auf den Brustkorb des Jungen eingestochen haben. Die Frau wurde festgenommen und kam in Untersuchungshaft.
18: Israel und auch Deutschland denken heute am dritten Jahrestag der Hamas-Angriffe an die Opfer. Bundeskanzler Friedrich Merz hat nochmal betont, dass Deutschland für die Sicherheit und Existenz Israels einstehe. Heute vor 3 Jahren hatten die Hamas ein Musikfestival in Israel überfallen und hunderte Menschen grausam getötet. Zehntausende Menschen starben bei dem Nahostkrieg auf beiden Seiten. Sie ist die erste Überlebende der Todesstrafe in den USA. Krista Pike ist wieder ansprechbar. Die Mörderin hätte mit 2 Giftspritzen hingerichtet werden sollen, überlebte aber. Der Fall hatte weltweit für Aufsehen gesorgt, auch weil ihre Hinrichtung kurz vorher ausgesetzt und dann doch noch vollzogen wurde. Ihre Anwälte wollen jetzt eine lebenslängliche Haft für sie raushandeln. Hinrichtungen mit der Giftspritze im Bundesstaat Tennessee sind erstmal ausgesetzt.
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17: Einen wunderschönen guten Morgen an alle, die unterwegs sind. Neue Blitzer, Augsburg-Bergheim, die Hauptstraße gemeldet, dann der Klinkerberg- und Kobelweg, die Ackermannstraße auswärts bei der Wertachbrücke und die Meranerstraße einwärts wie immer beim Sportplatz. Außerdem die Ortsdurchfahrt Rinnental und zwischen Wörleschwang und Unterschöneberg steht auch ein Blitzeranhänger.
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17: Der Berufsverkehr ganz normal, keine großen Unfälle oder Staus.
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17: Hallo, guten Morgen. Hi, guten Morgen. Wir brauchen den Extraschub Motivation für den Start in den Mittwoch. Und wir sagen es immer wieder, Pink, immer wieder.
20: Ja.
17: Yes, gleich gibt's Irrelevance.
20: Life ist ja auch der Hammer. Wir bringen euch aber vorher erstmal auf Betriebstemperatur. Mit frischem Sound aus den Charts. Cat's Eyes und das mit Animal.

0: Frau Pink, Irrelevant bei RT1. Und ihr hört eure RT1 Morgenshow mit einer unfassbaren Feststellung, die ihr sicherlich auch schon gemacht habt. Heute ist ja Mittwoch, der 7. Oktober, und selten war die Bezeichnung goldener Oktober so treffend wie in diesem Jahr.
1: Ja, generell so dieser Herbst.
0: Ja.
1: Die Sonnenbrille war im Dauereinsatz. Heute vor einem Jahr, ich habe übrigens mal geschaut, Nieselregen. Es hatte so gerade mal 14 Grad in der Spitze. Ich glaube, der eine oder andere hat gefroren. Heute das Gegenteil. Sonne und ein letztes Mal so richtig warm. 22 Grad, gell?
0: Ja, und weil der letzte Herbst eben schon ein Jahr her ist, müssen wir uns ein bisschen drauf vorbereiten. Da gibt's von uns
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2: Es gibt nichts, was auf Erden wächst, woraus der Deutsche nicht irgendwie ein schmerzbringendes alkoholisches Getränk zaubern kann. Schlehenschnaps, Brennnessellikör oder Quittengeist, Hauptsache Hirn und Magen ziehen sich quiekend zusammen. Im Herbst regiert hier ganz klar der Apfelmost. In Hessen, wo das Sprachzentrum ja bekanntermaßen durch eine Portion Handkäse mit Musik ersetzt wurde, auch Äppelboy genannt. Unschuldiger Apfelsaft wird durch diverse Gemeinheiten zur Gärung gebracht, die sich dann schnurstracks auch in der Verdauung des Apfelmosttrinkers fortsetzt. Häufigster Satz daher: Die Hust hier geht morgen nimmer.
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0: Ein neuer Blitzer aufgebaut und von euch gefunden. Dankeschön fürs Melden in Augsburg in der Zollernstraße Richtung Donauwörther. Dann haben wir Augsburg-Bergheim, die Hauptstraße in Augsburg in der Stadt der Klinkerberg und der Kobelweg und die Ackermannstraße auswärts bei der Wertachbrücke und noch die Meraner Straße stadteinwärts am Sportplatz. Ortsdurchfahrt Rinnental und Ortsdurchfahrt Wagenhofen und zwischen Wörleschwang und Unterschöneberg steht ein Blitzer-Anhänger. Sonst der Berufsverkehr. Ja, der läuft heute richtig gut. Keine großen Störungen.
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2: Perfekter Sound zum Start und den Tag geht langsam los und gibt dann aber Vollgas. Hier ist Olivia Rodrigo.

0: Es ist Mittwoch, ihr hört eure RT1 Morgenshow und wir erlauben es euch. Offizielle Erlaubnis von Ramona und von mir. Das ist der erste Tag in dieser Woche, an dem ihr gerne mal schon so ein bisschen übers Wochenende nachdenken dürft.
1: Ja, natürlich. Man muss ja auch ein bisschen was durchplanen. Es ist ja ordentlich was los. Mhm. Wir freuen uns zum Beispiel auf Kiwanis Oktoberfest in Donauwörth oder den Memminger Jahrmarkt. Der ist dann ab Samstag.
0: Oder nach wie vor eine geile Bosna auf der Augsburger Duld. Ich sag's ja nur. Mhm. Wir packen jetzt den Mittwoch an. Hier mit RT1 und Taylor Swift.

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10: Der Spätsommer legt heute seine letzte Schicht ein. 22 Grad Top-Temperatur, viel Sonne. Danach wird es erstmal kurzzeitig wechselhafter und kühler. Schöne Herbsttage kommen natürlich auch, aber es wird nicht mehr so warm.
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11: Guten Morgen, Fabian Schütz.
12: Guten Morgen, Servus.
11: Der weltweite KI-Boom macht sich jetzt auch in Deutschland bemerkbar und das positiv.
12: Ja, denn gerade die angeschlagene Elektroindustrie profitiert von der Nachfrage bei beispielsweise Gebäudehüllen für KI-Rechenzentren und die schießen ja gerade wie Pilze aus dem Boden. Im Sommer ist in der Branche der Auftragseingang um gut 17% gestiegen, aber auch Rüstungsaufträge helfen der Industrie aus dem Loch. Merken werden wir das zwar nicht gleich, aber der Stellenabbau sollte laut Experten damit erstmal gestoppt sein.
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13: mit Leon Salzmann. Das Unterallgäu ist deutschlandweit die Nummer 1, und zwar in puncto Zukunftsfähigkeit. Das hat das Berlin-Institut in einer Studie zur demografischen Lage der Nation festgestellt. Das Institut hat alle 400 Landkreise und kreisfreien Städte in Deutschland unter die Lupe genommen. Von Bevölkerungsentwicklung über Wirtschaft und Bildung wurden zahlreiche Kategorien geprüft. Im dabei entstandenen Ranking ist das Unterallgäu auf Platz 1, noch vor dem Landkreis München. Memmingen landet ebenfalls weit vorne und belegt Platz 23.
12: Heute wird Ex-BND-Chef August Hanning dem Haftrichter vorgeführt. Er soll Landesverrat begangen haben. Über seinen ehemaligen Büroleiter, der gestern ebenfalls festgenommen wurde, soll er an Geheimdokumente gelangt sein, die er offenbar ans Ausland verkaufen wollte. Ermittler kam man ihm laut Medienberichten auf die Spur, weil er auch bei der Entführung der Blockkinder eine Rolle gespielt haben soll. Das bestreitet Hanning aber. Egal wie kalt der Winter wird, ums Heizen müssen wir uns keine Sorgen machen, das hat Bundeswirtschaftsministerin Katharine Reiche nochmal betont. Auch wenn die Gasspeicher weniger gefüllt sind als sonst, reichen die 60% selbst bei einem extrem kalten Winter. Heizölkunden müssen dieses Jahr aber tief in die Tasche greifen, da sind die Preise wegen des Irankriegs teils um bis zu 70% gestiegen.
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11: 8.32 Uhr ist es. Augsburg, Zollernstraße. Ein Blitzer Richtung Donauwörther. In Bergheim die Hauptstraße. Dann haben wir noch den Klinkerberg, den Kobelweg, die Ackermannstraße, hier stadtauswärts nach der Wertachbrücke. Und Meranerstraße, stadteinwärts wie immer am Sportplatz. Noch dabei die Ortsdurchfahrt Rinnental, die Ortsdurchfahrt Wagenhofen und ein Blitzeranhänger steht zwischen Wörleschwang und Unterschöneberg.
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11: Das sieht echt ganz gut aus heute, ja? Keine großen Unfälle oder Staus, wenn dann Stau ein bisschen an der A8 Richtung München nach Sulzimos.
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11: Hallo, guten Morgen.
10: Guten Morgen.
11: Wir wissen ja gar nicht, wo ihr uns jetzt hört. Also vielleicht sitzt ihr im LKW, im Lieferwagen oder ihr steht jetzt noch zu Hause im Bad, weil es ein bisschen später losgeht. Mhm. Oder ihr habt euch schon den ersten Kaffee im Büro rausgelassen. Wir versorgen euch mit der meisten Musik für euren Mittwoch.
10: Genau, damit wir ordentlich was wegschaffen und ihr pünktlichst in den Feierabend kommt, um den Sonnenschein noch so richtig zu genießen. Und XL Sonne gibt es auch von eurem Hitradio T1 Loy und David Puentes. Oh.

0: Eure RTL1 Morgenshow am Mittwoch. Hallo zusammen.
1: Hi, guten Morgen.
0: Kennt ihr auch das Gefühl, ihr kommt in die Arbeit und irgendeine Kollegin oder ein Kollege hat was Leckeres mitgebracht für alle? Also das ist das beste Gefühl.
1: Ja.
0: Man freut sich schon. Und so ging es uns ja heute früh.
1: Ganz genau. Bäckermeister Peter von der Bäckerei Mück aus Augsburg hat uns mit einem ganz besonderen Gebäck überrascht. Und zwar so ein Hefeteigfladen in Fett rausgebacken, fluffiger Rand, innen dünne Haut und knusprig. Und ihr erkennt es vielleicht schon, das Gebäck hat unterschiedliche Namen, je nachdem, wie man herkommt.
0: Ja, ich sag zum Beispiel Auszogene. Ramona sagt aber was anderes.
1: Ich sag Kirchle.
0: Ja, wie sagt ihr denn dazu?
2: Ich bin die Birgit und ich komme aus Lauingen. Also bei uns sagt man Kirchle, nicht Kirchle, so wie bei Spätzler.
0: Ach, okay.
1: Schön erklärt. Der Mo, mit dem habe ich vorhin auf WhatsApp geschrieben und der meinte, er sagt Nackerte dazu. Mhm. Allerdings weiß ich bisher jetzt auch nicht, wie es dazu gekommen ist.
0: Wir haben heute schon was gelernt. Ich wusste auch vorher nicht, woher der Name jetzt eigentlich kommt. Und die Erklärung, die lustige Geschichte hat uns der Bäckermeister Peter heute früh halt erzählt.
3: Früher haben es angeblich wirklich die Küchle übers Knie gezogen, darum heißt es Ausgezogenes. Und eine spitze Bäuerin, die Kirchle macht, also eine Bäuerin mit spitzen Knien, die kann keine Küchle machen, weil die sticht das Loch durch und dann gibt's nichts mehr Knuspriges.
0: aber auszogen ist sie dann, deswegen ist sie ausgezogen. Es ist verrückt, es ist mir auch, sag ich dir ganz ehrlich, völlig wurscht, wie die Dinger heißen. Von mir aus ist es ein drauftretender Krapfen. Es schmeckt einfach gut. Herrschaft, Zeiten. Lassen
1: aber
0: wir doch mal rum.
1: Sagt sich doch vielleicht.
0: Hier ist RT1. Schönen guten Morgen. Alex Warren, Fever Dream.

0: 44, das Update aus dem RT1 Verkehrscenter. Ein Unfall auf der A8 Richtung München. Und zwar passiert Höhe Palsweis. Es geht einigermaßen gut dran vorbei. Die Stauungen werden ein bisschen weniger. Ansonsten haben wir ganz normalen Berufsverkehr. Geblitzt wird in Augsburg in der Zollernstraße zur Donauwörther, Kobelweg oder auch Meraner Straße stadteinwärts oder auch bei der Ortsdurchfahrt von Rennental.
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2: Hast du deine Sonnenbrille dabei?
0: Safe.
2: Gut, Mittagspause heute draußen.
0: Auf jeden
2: 22
0: Fall.
2: Grad. Wir freuen uns drauf, zusammen mit Daft Punk.
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0: Es ist 9:10.
1: Guten Morgen.
0: Und wir wissen, glaube ich, alle mittlerweile, dass Ramona nicht so wirklich Ahnung von Fußball hat. Was heißt nicht so wirklich? Du hast gar keine Ahnung eigentlich, weil dich interessiert es nicht so.
1: Ganz genau. Also also ich verstehe das Spiel schon, so ist es nicht, aber halt wer wann wie wo spielt, ist mir wurscht.
0: Ja, Moment. Ein Spiel weißt du natürlich schon. Am Wochenende spielt der FC Augsburg gegen die
1: Bayern.
0: Das hat sogar Ramona mitbekommen.
1: Ja, na klar.
0: Schau an. Also jetzt sind die Karten ja immer sofort weg bei solchen Spielen. Es passen 30.660 Leute rein. Mhm. Und bevor es immer losgeht mit dem freien Verkauf für alle, dürfen ja die Mitglieder beim FC Augsburg erstmal die Karten holen. Und die haben natürlich alles sofort ausverkauft. Es ist einfach nichts mehr zu bekommen. Mhm. Aber wir als offizieller Medienpartner des FC Augsburg haben natürlich noch Tickets. Also es sind dann wirklich die allerletzten.
1: Jetzt würde ich gerne nochmal dazu sagen, dass es ja nicht heute diese Tickets gibt, sondern wann gibt es die? Würdest du es nochmal sagen? Also wann gibt es die Tickets gegen FC Bayern, gegen FC Augsburg
0: nicht
1: zu
0: jetzt.
1: Hause?
0: Nicht jetzt.
1: Am Freitag.
0: Merkt euch das bitte. Freitag definitiv, so wie heute, RT1 hören. Und dann gibt es die letzten Tickets, FCA gegen FCB. Die letzte Chance, mit dabei zu sein.

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18: Letzte Chance für T-Shirt-Wetter. Heute nochmal 22 Grad Top-Temperatur. Danach wird's kurzzeitig wechselhaft. Und wir kriegen dann natürlich auch wieder schönes Herbstwetter, aber eben nicht mehr so warm.
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19: Mit Fabian Schütz. Guten Morgen. Diesen Winter sollten wir mit dem Heizen keine Probleme bekommen, hat Bundeswirtschaftsministerin Katharina Reiche nochmal betont. Die Gasspeicher sind aber trotzdem auffallend niedrig, vor allem in Bayern. Die sind nicht mal zu einem Drittel gefüllt. Der Freistaat ist deshalb auf einen Speicher bei Salzburg angewiesen. Reiche hat jetzt Gasimporteure in Deutschland aufgefordert, die Anlagen in den nächsten 2 Jahren deutlich zu füllen, um eine strategische Notfallreserve zu haben. Israel und auch Deutschland denken heute am 3. Jahrestag der Hamas-Angriffe an die Opfer. Bundeskanzler Friedrich Merz hat nochmal betont, dass Deutschland für die Sicherheit und Existenz Israels einstehe. Heute vor 3 Jahren hatten die Hamas ein Musikfestival in Israel überfallen und hunderte Menschen grausam getötet. Zehntausende Menschen starben bei dem Nahostkrieg auf beiden Seiten. Fast jede zweite junge Frau macht sich Sorgen um ihre Altersvorsorge. Gut ein Drittel sieht sich beim Thema Geld aber gut aufgestellt, zeigt eine Umfrage des Ratgebers Finanztipp. Bei den Männern im gleichen Alter bis 29 Jahre sind es gut die Hälfte, die sich finanziell keine Sorgen machen, wenn dann aber wegen der gestiegenen Lebenskosten und eines zu niedrigen Einkommens.
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20: Mit Leon Salzmann. Die Stromversorgung rund um Woringen wird für die Zukunft noch sicherer gemacht. Für die Energiewende wird das Umspannwerk in Woringen um einen großen Transformator erweitert. Er soll rund 400 Tonnen schwer sein und wird nächsten Frühling direkt über Gleise mit der Bahn angeliefert. Durch die Bauarbeiten sind auch Anwohner betroffen. Mehr Baufahrzeuge werden beispielsweise unterwegs sein. Für Woringen selbst wird aber kein stärkerer Verkehr erwartet. Die LEW steckt 25 Millionen Euro in das Werk, wodurch sich Ende 2027 mehr Strom übertragen lässt.
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21: Es ist 8:40, geblitzt wird in Ungerhausen in der Hauptstraße an der B16 zwischen Dillingen und Höchstädt. Augsburg, Zollernstraße zur Donauwörtherstraße. Wir haben den Klinkerberg, den Kobelweg, die Ackermannstraße auswärts nach der Wertachbrücke und Meranerstraße einwärts am Sportplatz. Dann haben wir noch Wörleschwang, die Strecke Richtung Unterschöneberg, da steht ein Blitzeranhänger und Wagenhofen, die Ortsdurchfahrt.
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21: Im Moment sieht's gut aus, keine großen Störungen. Allerdings ein bisschen Stop and Go nach einem Unfall auf der A8 Richtung München. Da steht ihr so ein bisschen ab Sulzemoos.
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21: Einen schönen Vormittag wünschen wir euch, egal ob ihr noch zu Hause seid oder jetzt auf dem Weg zur Arbeit. Wir begleiten euch in den Mittwoch mit einer halben Stunde Hits am Stück. Und wir haben so ziemlich alles mit dabei. Mit You Not Us packen wir die ersten To-Dos des Tages an. Ach ja, Flipside. Ganz neu bei RTL, spielen wir euch gleich.
18: Da freue ich mich auch schon drauf. Und sie macht schon mal heiß auf den Feierabend im Sonnenschein.

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2: Der Spätsommer legt heute seine letzte Schicht ein. 22 Grad Top-Temperatur und viel Sonnenschein. Danach wird es erstmal kurzzeitig wechselhafter und na klar, danach gibt es auch schöne Herbsttage, aber ganz so warm wie heute wird es wohl nicht mehr.
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3: Geblitzt wird zwischen Wörleschwang und Unterschöneberg, da steht ein Blitzeranhänger. Ortsdurchfahrt Wagenhofen, Augsburger Straße und zum Beispiel in Augsburg noch der Kurbelweg, der Klinkerberg, die Ackermannstraße auswärts und Meraner Straße stadteinwärts am Sportplatz.
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3: Verkehr hat sich normalisiert. Gute Fahrt.
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19: Da ist er, Leute, der wahrscheinlich letzte warme Alt-Weiber-Sommertag für dieses Jahr zumindest. Deswegen raus mit euch, tankt Licht, Sonne und Wärme. Es geht nochmal rauf auf 24 Grad.
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20: Mit Fabian Schütz, guten Tag. In Bayern sind viele Gasspeicher so gut wie leer. Insgesamt sind sie gerade mal zu 28% gefüllt. Im Notfall muss der Freistaat im Winter auf einen Gasspeicher bei Salzburg zugreifen. Trotzdem sieht Bundeswirtschaftsministerin Katharina Reiche Deutschland für den Winter gut aufgestellt. Selbst bei extremer Kälte würden die Vorräte locker reichen, betonte sie nochmal. Gleichzeitig fordert Reiche deutsche Gasimporteure auf, schon jetzt mit dem Anlegen einer Notfallreserve zu beginnen. fliegen heute in der Koalition die Fetzen. Zum ersten Mal seit den letzten Landtagswahlen und den herben Verlusten treffen sich heute wieder die Koalitionsspitzen der Bundesregierung im Ausschuss. Die SPD drängt auf Änderungen, die Union will weitermachen wie bisher. Streit könnte es da bei den Themen Zuckersteuer oder Rentenreform geben. Ein 48-jähriger Augsburger soll auf der Gehaltsliste des Islamischen Staates gestanden haben. Dafür muss er jetzt mehr als 3 Jahre ins Gefängnis. Das Oberlandesgericht München verurteilte den Mann, weil der Mechaniker für die Terrororganisation gearbeitet und auch Geld vom IS erhalten haben soll. Auf ihn kamen die Ermittler aufgrund einer Gehaltsliste, die das FBI entdeckt hatte. Wer seine Daten im Internet schützen will, sollte gerade bei Chats mit KI vorsichtig sein. Laut einer aktuellen Studie geben 60% der Anbieter sogar ganze Chatverläufe weiter, beispielsweise für personalisierte Werbung. Nur bei 40% ist es demnach immerhin möglich, die Cookies so weit auszuschalten, dass die Daten sicherer sind.
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19: Und die stehen in Augsburg, Klinkerberg, Meranerstraße stadteinwärts, Bürgermeister Ackermannstraße stadtauswärts, Höhe Wertachbrücke, Kobelweg. Und wen habe ich jetzt dran? Hier ist Julia, hallo.
8: Hallo Julia, hier ist der Kunde. Hi. Ich möchte einen Blitzer melden, und zwar B25 zwischen Nöstlingen und Donauwörth, kurz vorm Ortsausgang in Möttingen.
19: Alles klar, ich danke dir vielmals fürs Melden. Gute Weiterfahrt.
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19: Auch für euch, aber Vorsicht bitte, B17 Landsberg-Augsburg in beiden Richtungen. Zwischen Kloster Lechfeld-Geltendorf und Lager Lechfeld-Personen auf der Straße. Und ihr verliert fast eine halbe Stunde auf der A7 Ulm Richtung Füssenreute zwischen dem Rastplatz Leiby und Rastplatz Finningen. Habt ihr noch etwas? 08000 96 7 96 7. Merci! Hier ist Julia und nur bei RT1 hört ihr lebende Legenden. Ladies and Gentlemen, we proudly present den besten DJ aller Zeiten. Hier ist David Guetta mit Save Me Tonight.

Ach, Ray Dalton ist so ein Schatz. Und mitreißen mit seinem sonnigen Pop, den brauchen wir heute am wahrscheinlich letzten Altweiber-Sommertag. Go That High in eurer RT1-Playlist. Und wir hoffen sehr, dass er jetzt auch bald die neue von Bebe Rexha auftaucht. Wir im RT1-Team sind sehr vorfreudig. Auf ihrer Insta-Seite hat sie Fotos gepostet, in dem sie im Studio steht. Also Bebe Rexha, schieb mal rüber, denn bei Hitradio RT1 hört ihr immer die brandneuen, besten aktuellen Hits. Und da wir so lange nicht warten können, gibt's Bebe Rexha jetzt schon für euch. Hier ist New Religion.

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19: Mit Julia Draxler. Die Stadt Memmingen hat es tatsächlich geschafft. Das Superhelden-Filmstudio Marvel hat sich gemeldet. Vor ein paar Wochen hatte Memmingen ja über ein witziges Instagram-Video mit Oberbürgermeister Jan Rothenbacher als Bösewicht Dr. Doom verkleidet gefordert, dass die Premiere hier in Memmingen stattfinden soll. Marvel hatte sich nämlich das Memminger Rathaus für einen Dr. Doom-YouTube-Clip ausgeliehen. Und jetzt ist klar, Memmingen bekommt zwar nicht die Premiere mit Schauspieler Robert Downey Jr., aber ein eigenes Marvel-Filmfan-Event. Zum exklusiven Filmstart soll es ganz viele Überraschungen hier in Memmingen geben.
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15: Last-Minute-Sonnenschein und Wärmetanken heute bei bis zu 24 Grad. Ab morgen bläst dann mal der Herbst so richtig durch mit Wolkenregen. Es wird deutlich kühler, aber Mai, das letzte Mal, dass wir nicht 4 Tage am Stück Sonne und 20 Grad hatten, war im Mai. Also wir dürfen wirklich sagen, wir jammern auf ganz, ganz hohem Niveau.
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15: Geblitzt wird auf der B16 zwischen Dillingen und Höchstädt, Höhe Donau-Altheim, in Friedberg in der Rothenbergstraße und zwischen Wörleschwang und Unterschönenberg.
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15: Auf den Straßen ist alles frei. Wie schön. Kommt gut durch. Und seht ihr dabei noch etwas? Ihr könnt durchklingeln unter der 08096 7 96 7. Da sehe ich gerade, das passiert nochmal. Hier ist Julia. Hi, wen habe ich denn da dran?
20: Hi, guten Morgen. Der Wanne ist dran.
15: Hi.
20: Hi, Julia. Ich möchte ein bisschen melden, und zwar, der steht in Königsbrunn, oben an der Unterführung drin. Da steht er.
15: Alles klar, ich gebe es gleich durch und ich wünsche dir eine sonnige Weiterfahrt und genieß diesen Danke. Tag heute nochmal, gell?
20: Danke, das mache ich. Ich habe Urlaub, ich mache jetzt einen Ausflug.
15: Hey, darf ich fragen, wohin es geht?
20: Ammersee.
15: Oh Mann, Tank Sonne, gönn dir was, richtig so.
20: Schifffahren. Ja, das mache ich mit der Frau, weißt
15: du. Oh, dann wird's erst recht wundervoll. Liebe Grüße an die Gattin.
20: Jawohl, mache ich.
15: Jawohl, richtig macht ihr es, ja. Bleibt direkt im Homeoffice, ja. Laptop und Sonne im Gesicht. Und der Sound, der kommt von uns. Hier ist Teddy Swims mit Mr. Know-It-All.

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3: So, es ist also der 7. Oktober, der so ein bisschen vorläufig das Ende des Altweibersommers markiert. Heute feiern wir die Sonne und die Wärme nochmal ab bei rund 24 Grad. Ab morgen wird's dann erstmal herbstlich.
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4: Mit Fabian Schütz. Guten Tag. Bayern muss im Winter möglicherweise sogar auf Gasspeicher bei Salzburg ausweichen. Derzeit sind die Füllstände im Freistaat bei gerade mal 28% und damit so niedrig wie noch nie. Trotzdem sieht Bundeswirtschaftsministerin Katharina Reiche kein Gasmangel im Winter auf uns zukommen. Sie fordert aber die deutschen Gasimporteure auf, in den nächsten 2 Jahren eine Reserve für Notfälle aufzubauen. Auch wenn der Winter jetzt extrem kalt werden würde, kann Deutschland laut Reiche problemlos durch den Winter kommen. Deutschland steht für die Sicherheit und Existenz Israels ein. Das hat Bundeskanzler Friedrich Merz zum Jahrestag der Hamas-Angriffe heute nochmal betont. Heute, vor 3 Jahren, hatten Terroristen Israel überfallen und hunderte Menschen ermordet. Der Nahostkrieg forderte daraufhin das Leben weiterer Zehntausende Menschen. Israel und Deutschland gedenken da heute der Opfer. Unsere Kinder werden immer dicker. Die Weltgesundheitsorganisation warnt jetzt und sieht Fettleibigkeit zunehmend als Gesundheitsproblem bei Kindern und Jugendlichen. In den letzten 35 Jahren hat sich die Zahl demnach vervierfacht. Laut WHO helfen Sport und gesunde Ernährung. Hier braucht es aber vor allem auch eine bessere Bildung für die jungen Menschen. 2/3 der Menschen in Deutschland fühlen sich gestresst. Nicht so in Augsburg. Laut Stressindex der Techniker-Krankenkasse leben dort die entspanntesten Leute. Das liegt vor allem an schnell erreichbaren Parks oder Seen, aber auch in einer vergleichsweise geringen Lärmbelastung. München landet dagegen nur im Mittelfeld. Schlusslicht ist Düsseldorf.
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3: Die stehen auf der B25 Nördlingen Richtung Donauwörth und zwar hinter der Ortseinfahrt Möttingen. Dann schauen wir noch auf die B16. Zwischen Dillingen und Höchstädt wird Höhe Donau-Altheim geblitzt und bei euch in Friedberg in der Rothenbergstraße.
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3: Oh, da ist alles frei, wundervoll, kommt gut durch und seht ihr dabei etwas? Ihr könnt jederzeit WhatsAppen, anrufen über die 08000 96 7 96 7. Merci euch und kommt gut an. Hi, hier ist Julia und ich freue mich so sehr über diese pickepackevolle RT1 Playlist für diesen sonnigen Spätsommertag. Wir haben Taylor Swift am Start, Avicii, Alex Warren, Tiffany Harris und jetzt Katy Perry mit Watch It Burn.

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1: Noch ein Sonnenschein für diesen sonnigen Mittwoch. Tiffany Harris mit ihrer brandneuen Find Me bei Hitradio RT1. Und wir gratulieren ganz, ganz herzlich der Augsburger Puppenkiste. Zugegebenermaßen dem Museum zur Puppenkiste. Das feiert 25-jähriges Wahnsinn. Und es ist immer wieder schön, mit den Kindern dort vorbeizuschauen. Und gerade zu diesem Jubiläum gibt es super viele Aktionen. Ihr könnt zum Beispiel mal hinter die Kulissen schauen. Und wenn euch das immer noch nicht reicht, dann ab ins Kino.
2: In einem Korallenriff, knapp 80 Flossenlängen unter der Meeresoberfläche, lebt ein wuseliger, bunter, mitunter tollpatschiger Fischschwarm, der Regenbogenfisch.
1: Yay, so eine schöne Geschichte, die die Augsburger Puppenkiste ins Kino bringt ab dem 19. November. Und ich darf ganz exklusiv bei RT1 verraten, dass einer der Augsburger Puppenspieler, der auch für euch beim Tura Michele auf der Bühne im Einsatz war, der Andreas, der spielt einen der Hauptrollenfische sozusagen. Also unbedingt ab mit euch ins Kino. Ich werde es mit meinem Sohnemann auch machen. 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
4: Ach, Sonnenschein, du tust so gut. Was für ein Premium-Mittwoch für euch. Ich schaue die ganze Zeit, ob ich irgendwo eine Wolke entdecke. Nicht mal das. Strahlenblauer Himmel, 24 Grad. We like.
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4: Wir schauen auf die B25 Nördlingen Richtung Donauwörth. Es wird in Möttingen kurz hinter der Ortseinfahrt geblitzt. Außerdem B16 zwischen Dillingen und Höchstädt, Höhe Donau-Altheim. In Friedberg die Rothenbergstraße. Komm, wir machen jetzt die Blitzerliste fertig. Zwischen Wörleschwang und Unterschöneberg steht noch einer und bei der Ortsdurchfahrt Wagenhofen, Augsburger Straße.
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4: Es läuft reibungslos für euch. Gute Fahrt und seht ihr was? 08000 96 7 96 7. Schon mal vielen Dank fürs Melden. Und jetzt relax, Fahrtwind aufnehmen. Und dazu gibt's Martin Garrix mit Repeated. Stay.

0: ist das Schöne, wir haben in jedem Fall genau das richtige Spiel für euch. Zusammen mit Edeka Seng heißt es ab nächster Woche.
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0: Yes, und so geht's. 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Wir haben hier ganz, ganz viele richtig coole Pakete. Aber niemand, ich schwöre, nicht mal wir vom RT1-Team wissen, was da drin ist. Es kann alles Mögliche sein. 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Wenn's gut läuft, dann ist da sowas drin. Oder aber es ist halt nur der Klopömpel oder ein Kilo Blumenerde, ein schöner Spülschwamm, Spülmittel. Das kann halt auch passieren. Oder ihr geht ganz auf Nummer sicher und sichert euch das Geld. Denn wir offerieren euch immer einen gewissen Betrag X. Und wenn ihr sagt, nee, den nehme ich, denn was ich habe, habe ich, dann habt ihr das Geld auch safe. Dadurch verpasst ihr aber die Chance auf den Hauptgewinn. Also ihr merkt schon, wir werden uns gegenseitig sehr, sehr, sehr verführen. Und wir sind sehr gespannt, für was ihr euch entscheiden werdet. Pakete oder Knete? Wir sind auch schon sehr vorfreudig auf nächste Woche hier bei Hitradio RT1.

Und wie locker sitzen eure Finger? Heißt, seid ihr Zocker? Oder eher der Typ, ich gehe mal lieber auf Nummer sicher? Was auch immer es ist.

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24: Heute die absolute Aperoli auf dem Balkon Deadline. Wir freuen uns über sonnige 24 Grad und einen fantastischen Untergang gegen 6:30.
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0: mit Fabian Schütz. Guten Tag. In Bayern sind viele Gasspeicher so gut wie leer. Insgesamt sind sie zu gerade mal 28% gefüllt. Im Notfall muss der Freistaat im Winter sogar auf einen Gasspeicher bei Salzburg zugreifen. Trotzdem sieht Bundeswirtschaftsministerin Katharina Reiche Deutschland für den Winter gut aufgestellt. Selbst bei extremer Kälte würden die Vorräte locker reichen, betonte sie nochmal. Gleichzeitig forderte sie deutsche Gasimporteure auf, schon jetzt mit dem Anlegen einer Notfallreserve zu beginnen. Zum ersten Mal seit den letzten Landtagswahlen und den herben Verlusten treffen sich heute wieder die Koalitionsspitzen der Bundesregierung im Ausschuss. Die SPD drängt auf Änderungen, die Union will weitermachen wie bisher. Streit könnte es daher bei den Themen Zuckersteuer oder Rentenreform geben. Kommt das Raketenabwehrsystem Arrow ins Allgäu? Darüber diskutiert heute nochmal der Verteidigungsausschuss im Bundestag. Das Radarsystem soll im Königsberger Forst bei Kaufbeuern gebaut werden und Raketen aus großer Höhe oder Entfernung abschießen können. Doch Anwohner und Umweltverbände laufen dagegen Sturm. Auch weil dafür viel Wald abgeholzt und Trinkwasserquellen gefährdet werden. Laut Bundeswehr gibt es in ganz Süddeutschland aber keinen besseren Standort für das Raketenabwehrsystem. Wer seine Daten im Internet schützen will, sollte gerade bei Chats mit KI vorsichtig sein. Laut einer aktuellen Studie geben 60% der Anbieter sogar ganze Chatverläufe weiter, beispielsweise für personalisierte Werbung. Nur bei 40% ist es demnach immerhin möglich, die Cookies so weit auszuschalten, dass die Daten etwas sicherer sind.
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24: Und die stehen bei euch in der Ortsdurchfahrt Wagenhofen in der Augsburger Straße, dann noch Friedberg-Rotenberg-Straße und B16 zwischen Dillingen und Höchstädt-Höhe Donau-Altheim.
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24: Ach, es ist so schön, es ist einfach alles frei, kommt mir gut und sicher an und seht ihr etwas 08000 96 7 96 7. Merci euch und gute Fahrt. Hallo zusammen, hier ist Julia und ich freue mich, wir haben die niegelnagelneue von Alex Warren für euch jetzt gleich in der RT1 Playlist. Emerald Eyes, davor noch die Jungs von Temper City.

0: Yes, hier ist ganz fresher neuer Sound in eurer RT1-Playlist. Alex Warren mit Emerald Eyes. Schön, dass ihr mit dabei seid. Und wen habe ich denn jetzt dran? Hier ist die Julia. Hi.
1: Hi,
0: hier
1: ist die Sandra. Ich wollte euch ein Blitzer melden. Und zwar steht er am FCA Ausfahrtsrichtung Gersthofen.
0: Alles klar. Vielen Dank dir fürs Melden. Komm gut an und ich hoffe, dass du heute noch ein bisschen die Sonne genießen kannst, ja?
1: Ich hocke jetzt gerade im Transport. Ich transportiere Metallteile durch die Gegend.
0: Ach du meine Güte. Und wie lange musst du heute noch fahren?
1: Bis mal 2:02 so in dem Dreh rum.
0: Oh, okay.
1: Nachdem,
0: oh, Sandra, dann aber ab in die Sonne und ich schicke dir Kato mit Turn the Lights Off rüber. Ja, genieß den sonnigen Mittwoch.
1: Vielen lieben Dank. Gell?

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9: Mit Julia Draxler. Was sind das hier gerade für Katzenkrimis bei uns? In Mindelheim wurde am späten Mittwochabend eine rot-weiße britisch-Kurzhaarkatze offenbar gezielt von zwei Unbekannten vom Grundstück gelockt und mitgenommen. Das ist wirklich der Horror für die Katzenbesitzer. Die Katze ist auch schon 13 Jahre alt. Ich hoffe, sie wird gefunden. Noch skurriler, auf dem höchsten Berg des Westallgäus, dem Hochgrat bei Oberstaufen, haben Wanderer eine tote Hauskatze in der Nähe des Gipfels entdeckt. Die Frage, wie kam die Katze dort hoch? Hat sie sich verirrt? Wurde sie hochgetragen oder vielleicht dort sogar bestattet? Wir bleiben in beiden Fällen für euch dran.
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10: Aperoli links, Kaipi rechts oder umgedreht, Reihenfolge, ab jetzt, später, after work, es ist egal. Denn wann auch immer wir uns dafür entscheiden, die Sonne ist heute nochmal für uns am Start, Leute. Es ist ein Traum. Die Tagestop-Temperatur 24 Grad.
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10: So, ihr Lieben, geblitzt wird bei euch in Friedberg in der Rothenbergstraße, Ungerhausen die Hauptstraße und in Augsburg Zollernstraße Richtung Donauwörterstraße.
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10: Auf den Straßen ist alles frei, wie schön. Kommt gut und sicher an, seht ihr dabei etwas 08096 7 96 7. Und an dieser Stelle ausnahmsweise, hello Gentlemen, habt ihr Bock auf was richtig Heißes? Ja, so das sonnige i-Tüpfelchen an diesem perfekten Mittwoch? Dann schicken wir euch jetzt eine richtig heiße Girl Group rüber. Hier ist die neue von Cat's Eye, hier ist Animal, enjoy it.

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0: Viele sonnige und herzliche Grüße raus auf die längste Freilufteinkaufsstraße in Augsburg. Die Duld geht ja noch bis Sonntag. Unbedingt vorbeischauen. Ich habe da auch schon ein bisschen geschlendert und geshoppt. Es war wunderbar. Und da gibt's ja teilweise schon Produkte, die sonst eher selten zu finden sind, weil eben speziell. Und die Top 3 würden wir euch von Herzen gerne jetzt mal vorstellen.
1: Die Top 3 Produkte, die es ohne die Duld in Augsburg nicht geben würde. Platz 3. Alpaka-Socken.
2: Vergesst Baumwolle, Polyester und Co. Denn wer einmal Alpaka an den Füßen hat, will nie wieder was anderes.
1: Platz 2. Der Nicer Dicer.
2: Dieses anscheinend praktische Schneidewerkzeug ist sicherlich eine Erfindung eines Obst- und Gemüsehändlers. Während der Duld sichert er sich somit auf jeden Fall 50% seines Monatsumsatzes für die Vorführveranstaltungen des Nicer Dicers.
1: Platz 1. Der Vorwerk-Staubsauger.
2: Während Dyson, Bosch und Co. dafür sorgen, dass Staubsaugen so cool wie möglich wird, hält Vorwerk an seinen verstaubten Wurzeln fest. Und weil es immer schwieriger wird, auf der Duld einen Staubsauger zu verkaufen, kostet dieser auch ungefähr nur das 10-fache eines normalen Staubsaugers.

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3: Ich gebe es ehrlich zu, ich bin ein bisschen neidisch auf alle, die dann wieder zurück ins Büro reinkommen mit einem Glow und einer sonnigen Frische im Gesicht. Diese sonnige Mittagspause sei euch von Herzen gegönnt und die nehmen wir heute auch nochmal mit. Der letzte warme Tag bei rund 24 Grad.
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4: Mit Fabian Schütz, guten Tag. Der Tankrabatt kommt bei uns Autofahrern nicht vollständig an. Laut IFO-Institut kommen von den 17 Cent nur etwa 15 an, am Wochenende sogar noch weniger. Nur zum Start am 1. Oktober wurde der Tankrabatt noch komplett weitergegeben und Benzin war teils für unter 2 Euro zu bekommen. Die Branchenverbände wehren sich aber gegen Vorwürfe, Sprit zu teuer zu verkaufen und sagen, ohne Rabatt wäre es deutlich teurer. Bayern muss im Winter möglicherweise sogar auf Gasspeicher bei Salzburg ausweichen. Derzeit sind die Füllstände bei gerade mal 28% und damit so niedrig wie noch nie. Trotzdem sieht Bundeswirtschaftsministerin Katharina Reiche keinen Gasmangel im Winter auf uns zukommen. Sie fordert aber die deutschen Gasimporteure auf, in den nächsten 2 Jahren eine Reserve für Notfälle aufzubauen. Auch bei einem extrem kalten Winter kann Deutschland laut Reiche problemlos durchkommen. Die Weltgesundheitsorganisation und die USA wollen von Russland mehr Infos über die dort bekannt gewordenen Pestfälle. Sowohl zur verstorbenen Labormitarbeiterin als auch zu ihrem erkrankten Kollegen wollen sie genaue Aufklärung, wie es dazu kommen konnte. Aus Russland heißt es, die Situation sei unter Kontrolle. Es bestehen aber laut Experten Zweifel an dem mutmaßlichen Laborunfall. 2/3 der Menschen in Deutschland fühlen sich gestresst, nicht so in Augsburg. Laut Stressindex der Techniker Krankenkasse leben dort die entspanntesten Leute. Das liegt vor allem an schnell erreichbaren Parks oder Seen, aber auch in einer vergleichsweise geringen Lärmbelastung. München landet dagegen nur im Mittelfeld, Schlusslicht ist Düsseldorf.
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3: Vielen Dank an RT1-Hörer Tom, hat gerade einen Blitzer gemeldet zwischen Altenmünster und Zusmarshausen. Da stehen sie in Unterschöneberg. Hier wird beidseitig geblitzt. Und wen habe ich jetzt dran? Hier ist Julia. Hi.
5: Hallo, bin der Andi. Ich wollte einen Blitzer melden auf der Umgehungsstraße von Rhein am Lech. Zwischen den Anschlussstellen, glaube ich, Stautheim und Bayer-Dillig ist es.
3: Alles klar, ist damit durchgegeben. Vielen Dank dir. Wer ist jetzt dran? Hi.
6: Ja, hallo, hier ist Rainer.
3: Hi.
6: Ich hätte einen Blitzer zu melden. Und zwar in der Familie Einsteinstraße. Mhm. Und zwar in Fahrtrichtung B17-Ausfahrt. Und das ist so Ford Kurier. Das ist sowas wie, ja, wie VW-Kette, nur von Ford.
3: Formvollendet. Haben wir das auch noch durchgegeben. Ich danke dir vielmals.
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3: Da machen wir es quick and dirty. Es ist alles frei, wundervoll. Kommt mir gut und sicher an und seht ihr etwas 08096-7-96-7. Danke euch. Hier ist Julia und immer noch bei mir in der Leitung RT1-Hörer Tom. Du hast uns gerade einen Blitzer durchgegeben und du sitzt im Auto auf dem Weg ins Homeoffice, um noch ein bisschen Sonne zu tanken.
6: Ja, hallo, hier ist Rainer.
7: Nein, viel besser. Ich bin auf dem Weg in den Urlaub.
3: Oh mein Gott, Baby, mach mich neidisch. Wohin?

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1: Da geht mir das Herz auf. Auch so ein bisschen das Mama-Herz. Jack Dean, so jung, Anfang 20, gib's ehrlich zu, Mercy, ganz neu und aufgefresht in eurer RT1-Playlist. Und wen habe ich denn jetzt dran? Hier ist die Julia, hi.
2: Hallo, hier ist die Michaela. Ich wollte einen Blitzer melden. Nakahama-Allee Richtung Stadtauswärts, kurz vor der City-Galerie.
1: Ah, der Klassiker. Alles klar, ich danke dir und einen sonnigen Tag. Ich hoffe, du kannst heute noch ein bisschen sundownen, irgendwo schön.
2: Ja, ich muss Rasen mähen.
1: Oh nein. Aber ja, wenigstens bei dem Sonnenschein, da geht es ein bisschen leichter von der Hand, gell?
2: Eben, du sagst es.
1: Und mit dem passenden Sound noch on top. Party on zwischen Apfelbäumen. Hier ist für dich Hurts und Purple Disco Machine mit Wonderful Life.

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11: So, Freunde, es ist vollbracht. 7. Oktober geht ein in die Geschichtsbücher. So warm und sonnig heute, 24 Grad, saugen wir in uns auf. Ab morgen braust der Herbst das erste Mal so richtig durch. Es wird regnerisch, es wird kühler. Ich merke gerade selbst, es ist irgendwie unsexy, ne? Aber irgendwann muss ja mal Herbst kommen.
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11: Geblitzt wird in Augsburg, Nagahama-Allee Richtung Hauenstetten, kurz vor der City-Galerie, Stadionstraße und zwischen Altenmünster und Zusmarshausen in Unterschöneberg beidseitig.
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11: Ihr habt freie Fahrt, ich freue mich sehr für euch, aber vielleicht seht ihr dabei etwas. Ihr wisst ja, ihr könnt jederzeit mal eine WhatsApp rüberschicken oder anrufen. Wir freuen uns sehr. 08000 96 7 96 7. Und jetzt mal bitte Fenster runterkurbeln. Spätsommerfahrtwind aufnehmen und dazu gibt's Teddy Swims Relax zu Mr. Know-It-All.

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5: Heute schmeckt der Cappuccino draußen gleich nochmal so gut. Es ist nochmal so ein richtig schöner Spätsommertag. Toptemperatur 23 Grad, ganz viel Sonne und das im Oktober.
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1: Mit Sophia Schuhn, guten Tag. Der Tankrabatt macht sich bei uns Autofahrern nur wenig bemerkbar. Laut dem IFO-Institut kommen von den 17 Cent pro Liter nur etwa 15 Cent an. Am Wochenende sogar noch weniger. Nur zum Start am 1. Oktober wurde der Tankrabatt noch komplett weitergegeben und der Liter Benzin war teils für unter 2 Euro zu bekommen. Die Branchenverbände wehren sich gegen die Vorwürfe und sagen, dass die Spritpreise ohne den Rabatt deutlich teurer wären. Die Bundesregierung will uns besser vor digitaler Gewalt schützen. Justizministerin Stefanie Hubich hat im Kabinett einen entsprechenden Gesetzentwurf vorgelegt. Der sieht auch eine Strafe vor, wenn zum Beispiel heimlich Fotos von anderen in der Sauna gemacht werden. Außerdem sollen Betroffene in Zukunft leichter die Identität von Tätern erfahren können. Als nächstes muss der Gesetzentwurf im Bundestag diskutiert werden. Immer mehr Kinder und Jugendliche in Deutschland sind zu dick. Die Weltgesundheitsorganisation warnt jetzt und sieht Übergewicht zunehmend als Gesundheitsproblem bei jungen Menschen. Demnach hat sich die Zahl der Kinder und Jugendlichen, die zu dick sind, in den letzten 35 Jahren vervierfacht. Laut WHO braucht es auch eine bessere Bildung für junge Menschen.
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20: Mit Leon Salzmann. Das ZDF rollt einen Fall in der Sendung Wahre Verbrechen aus dem Jahr 2023 in Memmingen nochmal auf. Die Doku zeigt, wie die Polizei der Täterin damals auf die Schliche gekommen ist. Sie hatte ihren Mann Schlafmittel gegeben und danach in der Wohnung ein Feuer gelegt, um ihn zu töten. Die Frau soll unter anderem aus Habgier ihren Mann umgebracht haben, um an 2,4 Millionen Euro Versicherungsgeld zu kommen. Sie wurde zu einer lebenslangen Haftstrafe verurteilt. Die Sendung im ZDF wird nächste Woche am Freitag ausgestrahlt.
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5: Die drei neuesten Blitzer für euch. Ortsdurchfahrt Dürlauingen Richtung Mindelaltheim, Augsburg-Nagerhamer Allee Richtung Hauenstetten, kurz vor der Citygalerie und Augsburg-Stadionstraße.
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5: A8 Stuttgart Richtung München zwischen Zusmarshausen und Adelsried. Vorsicht, da liegt ein Spanngurt. Staus und Blitzer, wenn ihr noch was entdeckt, an die 08000 96 7 96 7. Gute und sichere Fahrt euch.
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5: Für euren Mittwochnachmittag gibt's bei Hitradio RT1. Vielleicht habt ihr mittags auch draußen gegessen. Wir saßen in der Sonne, wir haben richtig geschwitzt. Es ist echt der Hammer. Ihr genießt diesen Traumherbsttag. Von uns kommt der perfekte Soundtrack dazu. Tom Grennan gleich. Ganz viel Liebe für euch alle. Little Bit of Love von Tom Grennan. Und der passt auch perfekt in diesen Sonnentag. So geil, oder? DJ Gocha. Meet.

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Der Bass überzeugt und der überzeugt sowas von. Junge, Junge Shepard, der von ihrem brandneuen Album. Und wir finden ihn so gut, dass wir ihn euch frisch auf die Hitradio RT1 Playlist gepackt haben. Genießt die schöne Sonne. Hier kommt noch mehr geile Musik von uns.

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1: Hier ist Hitradio RT1. Schönen Mittwochnachmittag. Gleich Ray Dalton für euch. Richtig Temperament, der Boy. Blood Running für euch. Und Sarah Larsen ist auch in der Pipeline. Lush Life. Der Hit ist einfach Legende. Spiele ich euch gleich bei der meisten Musik bei RT1. Bleibt bei uns.
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9: Heute saugt ihr die Sonne und die Wärme nochmal so richtig auf. Top-Temperatur 23 Grad, blauer Himmel und Sonne ohne Ende. Ab morgen kühler und nass, aber da denkt man jetzt noch nicht dran.
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9: Die drei neuesten Blitzer für euch. Ortsdurchfahrt Dürlauingen Richtung Mindel-Altheim, Augsburg-Stadionstraße und zwischen Altenmünster und Zusmarshausen in Unterschöneberg beidseitig.
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9: Aktuell läuft's ganz entspannt für euch. Staus und Blitzer, falls ihr noch was entdeckt, an die 08000 96 7 96 7. Danke fürs Melden. Schön, dass ihr dabei seid hier bei Hitradio RT1. Wir sind die mit der meisten Musik und davon gibt's jetzt jede Menge. Fastboy gleich mit dabei. Richtig cool mit Wave. Absolute Pop-Hymne. Und das ist Tiffany Ares, Vertigo. Ich bin Claudia Axner. Wünsche euch einen super sonnigen Nachmittag.

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6: Richtig schön ist es heute nochmal. Top-Temperatur 23 Grad und ganz viel Sonne. Auch die Nacht bleibt super mild, zweistellig, Tiefstwerte um 11 Grad. Also da braucht man echt noch keine Winterjacke. Super.
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7: Mit Sophia Schuhn, guten Tag. Der Ex-Bundesnachrichtendienstchef August Hanning sitzt in Untersuchungshaft. Der 80-Jährige wurde gestern festgenommen, ihm wird Spionage und Landesverrat vorgeworfen. Auch sein früherer Büroleiter beim BND sitzt unter anderem wegen Beihilfe zum versuchten Landesverrat in U-Haft. Der soll Hanning auch nach seiner Zeit als BND-Chef noch gegen Bezahlung geheime Infos besorgt haben. Die soll Hanning dann gewinnbringend ins Ausland verkauft haben. Der Tankrabatt macht sich bei uns Autofahrern nur wenig bemerkbar. Laut dem IFO-Institut kommen von den 17 Cent pro Liter nur etwa 15 Cent an. Am Wochenende sogar noch weniger. Nur zum Start am 1. Oktober wurde der Tankrabatt noch komplett weitergegeben und der Liter Benzin war teils für unter 2 Euro zu bekommen. Die Branchenverbände wehren sich gegen die Vorwürfe und sagen, dass die Spritpreise ohne den Rabatt deutlich teurer wären. In der Nähe des Münchner Flughafens ist möglicherweise eine freilaufende Raubkatze unterwegs. Laut einer Sprecherin des Landratsamtes Erding könnte es sich um einen Puma handeln. Demnach gab es die Sichtung nur wenige Kilometer vom Münchner Flughafen entfernt in einem Naturschutzgebiet. Woher das Tier kommen könnte, ist noch offen.
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8: Mit Leon Salzmann. Ein Gasleck sorgt in Memmingen für große Umwege und Verspätungen. Am Vormittag musste der Rennweg wegen einem Schaden an einer Gasleitung komplett gesperrt werden. Die Stadt Memmingen warnt vor erheblichen Verkehrsbehinderungen und Verspätungen im ÖPNV. Der Bereich sollte großräumig umfahren werden. Der Gasaustritt ist zwar mittlerweile gestoppt, trotzdem muss aber der defekte Teil der Gasleitung getauscht werden. Wegen der Reparaturarbeiten bleibt der Rennweg daher bis spätestens morgen beidseitig gesperrt.
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6: Die drei neuesten Blitzer für euch. Ortsdurchfahrt Dürlauingen Richtung Mindelaltheim, Augsburg Stadionstraße und zwischen Altenmünster und Zusmarshausen Höhe unter Schöneberg beidseitig.
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6: Ihr kommt easy durch, wenn ihr noch was entdeckt. Staus und Blitzer an die 08000 96 7 96 7. Gute Fahrt.
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6: Wunderschönen Mittwochnachmittag. Wir tanken nochmal richtig Sonne, bevor das Wetter morgen eher kippt. Da wird's nass und kühl. Wir genießen deswegen den Tag heute doppelt. Und zwar mit richtig guter Musik. Ach, da geht einem gleich das Herz auf, oder? Bei den ersten Takten. Natasha Bedingfield, Unwritten, einfach ein ikonischer Hit. Und Shakira, startet jetzt für euch rein mit Burna Boy, Die Die.

großen Gefühle und nie klangen emotionale Probleme besser als bei ihm. Somba war das mit seinem neuen Hit My Body Isn't Ready. Haben wir euch frisch auf die Playlist gepackt. Schönen Mittwochnachmittag.

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3: Lieben wir, oder? Viel Sonne, Top-Temperatur heute nochmal 23 Grad, macht richtig Laune, die Blätter leuchten. Ab morgen wird's kühler und regnerisch, aber wir genießen heute dafür doppelt und dreifach.
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3: Servus, die Claudia im Studio. Wer ist am RT1-Telefon?
4: Hallo, hier ist die Sandra. Sie möchte einen Blitzer melden.
3: Ja, wo denn, Sandra?
4: Zwischen Tapfheim und Erlingshofen Richtung Donauwetz steht da so ein Blitzkasten, ein großer. Also den kann man nicht übersehen, aber man ist vielleicht schon.
3: Vielen Dank. Gute Fahrt. Ja? Ciao. Außerdem blitzt Kirchdorf Richtung Mindelheim in der 70er-Zone und in der Ortsdurchfahrt Dürlauingen Richtung Mindel-Altheim.
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3: Aktuell kommt ihr ganz entspannt durch, wenn ihr noch was seht. Staus und Blitzer gerne an die 08096 7 96 7, kostet natürlich nichts. Hier ist Hitradio RT1, wir sind die mit der meisten Musik. Und das ist die neue von Katy Perry. Finde ich gut, dass sie nicht nur mit Justin Trudeau rumknutscht, sondern auch wieder geile Musik macht. Watch it burn. Ich bin Claudia Axtner, wünsche euch einen wundervollen Mittwochnachmittag.

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0: Schönen Mittwochnachmittag. Ihr hört Hitradio RT1 und bei den Temperaturen 24 Grad teilweise sogar in der Region aktuell, da vergessen wir schnell mal, dass eigentlich Herbst ist. Ab morgen zeigt er uns das wieder. Da wird es ein bisschen regnerischer, ein bisschen kühler. Und damit ihr nicht vergesst, wie Herbst eigentlich geht, haben wir was vorbereitet.
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1: Es gibt nichts, was auf Erden wächst, woraus der Deutsche nicht irgendwie ein schmerzbringendes alkoholisches Getränk zaubern kann. Schlehenschnaps, Brennnessellikör oder Quittengeist, Hauptsache Hirn und Magen ziehen sich quiekend zusammen. Im Herbst regiert hier ganz klar der Apfelmost. In Hessen, wo das Sprachzentrum ja bekanntermaßen doch eine Portion Handkäse mit Musik ersetzt,

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23: Super mild ist es, Top-Temperatur 23 Grad, Sonne und ein paar harmlose Wölkchen. Ab morgen kippt das Wetter, da wird es dann deutlich kühler und regnerisch.
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23: Mit Sophia Schuhn, guten Tag.
0: Der Ex-Bundesnachrichtendienstchef August Hanning sitzt in Untersuchungshaft. Der 80-Jährige wurde gestern festgenommen, ihm wird Spionage und Landesverrat vorgeworfen. Auch sein früherer Büroleiter beim BND sitzt unter anderem wegen Beihilfe zum versuchten Landesverrat in U-Haft. Der soll Hanning auch nach seiner Zeit als BND-Chef noch gegen Bezahlung geheime Infos besorgt haben. Die soll Hanning dann gewinnbringend ins Ausland verkauft haben. Die Bundesregierung will uns besser vor digitaler Gewalt schützen. Justizministerin Stefanie Hubig hat im Kabinett einen entsprechenden Gesetzentwurf vorgelegt. Der sieht auch eine Strafe vor, wenn zum Beispiel heimlich Fotos von anderen in der Sauna gemacht werden. Außerdem sollen Betroffene in Zukunft leichter die Identität von Tätern erfahren können. Als nächstes muss der Gesetzentwurf im Bundestag diskutiert werden. Haustiere bleiben für Besitzer teuer. Die Einnahmen aus der Hundesteuer lagen letztes Jahr mit knapp 430 Millionen Euro fast auf Rekordniveau. Auch Hunde- und Katzenfutter ist langfristig deutlich teurer geworden. Seit 2020 sind die Preise um fast 36% gestiegen. Zuletzt wurde Tierfutter aber nur leicht teurer.
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1: Mit Leon Salzmann. Das ZDF rollt einen Fall in der Sendung Wahre Verbrechen aus dem Jahr 2023 in Memmingen nochmal auf. Die Doku zeigt, wie die Polizei der Täterin damals auf die Schliche gekommen ist. Sie hatte ihren Mann Schlafmittel gegeben und danach in der Wohnung ein Feuer gelegt, um ihn zu töten. Die Frau soll unter anderem aus Habgier ihren Mann umgebracht haben, um an 2,4 Millionen Euro Versicherungsgeld zu kommen. Sie wurde zu einer lebenslangen Haftstrafe verurteilt. Die Sendung im ZDF wird nächste Woche am Freitag ausgestrahlt.
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23: Die drei neuesten Blitzer für euch. Kirchdorf Richtung Mindelheim in der 70er-Zone, Ortsdurchfahrt Dürlauingen Richtung Mindelaltheim und Augsburg Stadionstraße.
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23: Stadtgebiet Augsburg an der Kreuzung Bürgermeister-Ackermann-Straße und Hagenmäder-Straße hat es einen Unfall gegeben, staut sich aktuell, ihr braucht ca. 10 Minuten länger. Staus und Blitzer an die 08000 96 7 96 7. Gute und sichere Fahrt.
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23: Für euer Mittwochnachmittag gibt's natürlich hier bei Hitradio RT1. Ich wünsche euch einen wundervollen Nachmittag. Es ist ja absolutes T-Shirt- und Sonnenbrillenwetter. Das saugen wir nochmal richtig auf. Und jetzt düsen wir nur so Richtung Feierabend mit Dua Lipa. Einer ihrer größten Hits überhaupt. Physical gleich für euch. Und das sind J-Lo und David Guetta. Save me tonight.

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perfekte Soundtrack für diesen goldenen Oktobermittwoch. Hier ist Hitradio RT1 und der ist ganz neu bei uns. Fastboy mit Music Sounds macht richtig gute Laune. Und jetzt kommt gut und möglichst entspannt Richtung Feierabend.

0: Beim letzten Beat von Felix Jähn ist es 16.25 Uhr, hier ist Hitradio RT1 am Mittwochnachmittag und gleich gibt's für euch One Republic. Need Your Love für alle von euch, die eine extra Portion Liebe brauchen heute und ganz ehrlich, das sind wir doch irgendwie alle. Das hilft immer. Außerdem richtige gute Laune Pop von Sophie and the Giants mit dabei. Loser, ein abartiger Ohrwurm. Ab jetzt wohnt er für heute den restlichen Tag wieder mietfrei in meinem Kopf, in eurem vielleicht auch. Das sind die besten aktuellen Hits bei Hitradio RT1. Bleibt bei uns.
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8: Vielleicht geht's euch ähnlich. In meinem Hirn ist noch gar nicht so richtig angekommen, dass Herbst ist. Der bringt sich ab morgen dann in Erinnerung. Es wird deutlich kühler und regnerisch. Heute echt nochmal ein absoluter Traumtag. Toptemperatur 23 Grad und viel Sonne.
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8: Die drei neuesten Blitzer für euch. Kirchdorf Richtung Mindelheim in der 70er-Zone, Ortsdurchfahrt Dürlauingen Richtung Mindel-Altheim und Augsburg Stadionstraße.
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8: Die B12 Buchloe Richtung Kempten ist zwischen Kaufbeuren und Neugablonz und der B16 bei Markt Oberdorf aktuell gesperrt. Der Grund ist ein Unfall und Stadtgebiet Augsburg. Aktuell natürlich dichter Berufsverkehr, unter anderem auf der B17 zwischen Stadt Bergen und Hautstetten, auf der Müllerstraße oder auch auf der Fichtelbachstraße. Wenn ihr noch was entdeckt, Staus und Blitzer an die 08000 96 7 96 7. Kommt gut und sicher an euer Ziel. Bei vielen ist das Ziel jetzt nach Hause. Schönen Feierabend euch, schönen Mittwochnachmittag. Und hier geht's weiter mit den besten aktuellen Hits. Das ist die neue brandheiße Single von Cat's Eye, Animal. Ich bin Claudia Axner. Servus.

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8: Ein richtig schöner, milder Nachmittag ist es. Top-Temperatur 23 Grad. Auch der Abend wird mild und in der Nacht bleibt es sogar zweistellig. Tiefstwerte um die 11 Grad. Heute alles nochmal aufsaugen, was ihr könnt. Ab morgen wird es kühler und regnerisch.
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9: Mit Sophia Schuhn. Guten Tag. In der Nähe des Münchner Flughafens ist mutmaßlich ein Puma unterwegs. Die Polizei bereitet gerade alles für eine große Suchaktion vor, bei der auch Drohnen und Hubschrauber zum Einsatz kommen sollen. Zahlreiche Streifen durchkämmen bereits die Gegend rund um den Flughafen. Bislang ist aber noch kein Raubtier gefunden worden. Woher die mögliche Raubkatze kommt und wo sie sich derzeit aufhält, ist noch völlig unklar. Das Landratsamt Erding ruft zur Vorsicht auf. Unter anderem wegen Spionageverdachts und Landesverrats muss Ex-Bundesnachrichtendienstpräsident August Hanning in Untersuchungshaft. Das hat ein Ermittlungsrichter des Bundesgerichtshofs in Karlsruhe heute entschieden. Der 80-Jährige steht unter Verdacht, von seinem früheren Büroleiter geheime BND-Erkenntnisse gekauft und teils weitergegeben zu haben. Ein katholischer Priester aus Portugal ist einer der besten DJs der Welt. Bei einem Ranking eines Fachmagazins hat es der Mann auf Platz 79 von 100 geschafft. Er legte unter anderem schon vor Millionen Menschen in Lissabon beim Weltjugendtag auf. Er wird auch DJ des Papstes genannt. Auf Platz 1 der besten DJs weltweit ist übrigens David Guetta.
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10: Mit Leon Salzmann. Ein Gasleck sorgt in Memmingen für große Umwege und Verspätungen. Am Vormittag musste der Rennweg wegen einem Schaden an einer Gasleitung komplett gesperrt werden. Die Stadt Memmingen warnt vor erheblichen Verkehrsbehinderungen und Verspätungen im ÖPNV. Der Bereich sollte großräumig umfahren werden. Der Gasaustritt ist zwar mittlerweile gestoppt, trotzdem muss aber der defekte Teil der Gasleitung getauscht werden. Wegen der Reparaturarbeiten bleibt der Rennweg daher bis spätestens morgen beidseitig gesperrt.
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8: Die drei neuesten Blitzer für euch. Kirchdorf Richtung Mindelheim in der 70er-Zone, Ortsdurchfahrt Dürlauingen Richtung Mindel-Altheim und Augsburg Stadionstraße.
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8: A9 München Richtung Nürnberg zwischen Manching und Lenting 10 Kilometer Stop and Go. In der Gegenrichtung A9 Nürnberg Richtung München zwischen Ingolstadt Süd und dem Rastplatz Barabayer West 3 Kilometer. B12 Kempten Richtung Buchloe zwischen Altdorf und Kaufbeuren Neugablons 5 Kilometer Stau. Und in der Gegenrichtung ist die B12 Richtung Kempten zwischen Kaufbeuren Neugablons und der B16 bei Markt Oberdorf nach einem Unfall gesperrt. Außerdem sehr viel los auf der A8 München Richtung Stuttgart, Höhe Augsburg Ost, Stop and Go. Da kommt ihr aber in 5 Minuten ganz gut durch. Ansonsten natürlich dichter heißt das Wort. Berufsverkehr auf der B17 zwischen Stadtbergen und Hauenstetten zum Beispiel. Auch da seid ihr aber in 5 Minuten ganz gut durch. Staus und Blitzer an die 08000 96 7. 96.7. Gute und sichere Fahrt euch.
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8: Für euren Feierabend gibt's hier bei Hitradio RT1. Na, was macht ihr zuerst, wenn ihr heimkommt nach der Arbeit? Also ich weiß, aus sicherer Quelle, bei vielen Frauen fliegt erstmal der BH. Was machen Männer denn? Ihr könnt euch ja gar nicht so befreien. Naja, wir begleiten euch jetzt mit richtig geiler Musik. Capital Cities gleich. Safe and Sound, was für ein wunderschöner Popsong. Und das ist Olivia Rodrigo, wundervoller Latin Sound. Drop Dead. Schönen Mittwochnachmittag.

0: schönen Mittwochnachmittag. Ihr genießt euren Feierabend mit Hitradio RT1 und Ramona Schwab aus der RT1 Morgenshow versüßt euch den mit dem Hit-Tipp der Woche. Und der erinnert dich an einen ganz besonderen Song, gell Ramona?
1: Ich bin mir sicher, das habt ihr auch schon mal erlebt. Ihr hört einen Song und denkt euch, ja sag mal, das Lied kenne ich doch.
0: Ja voll.
1: Genau so geht's mir beim brandneuen Song von DJ Topic. Der erinnert mich an Empire of the Sun. 2010 waren die auf Platz 1 der Singlecharts. Also er hätte jetzt definitiv vom Sound her nichts falsch gemacht.
0: Nee, gar nicht.
1: Aber ich werfe ihm da jetzt nichts vor. Vielleicht kam ihm die Idee ja auch so. Oder vielleicht sagt ihr auch, na das ist ja völliger Blödsinn. Einig sind wir uns auf jeden Fall. Genial klingt er. Der Hitradio RT1 Hit-Tipp der Woche. Hier ist DJ Topic und Lucky Ones.

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12: Ein schöner Abend wartet auf euch. Die Temperaturen sind super mild. Um die 20 bis 22 Grad noch. In der Nacht bleibt sogar zweistellig, also wird überhaupt nicht kalt. Morgen dann dafür so ein bisschen herbstlicher. Aber gut, jetzt sind wir auch verwöhnt, da stecken wir das weg. Regnerisch und deutlich kühler.
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12: Die 3 neuesten Blitzer für euch. Kirchdorf Richtung Mindelheim in der 70er-Zone. Ortsdurchfahrt Dürlauingen Richtung Mindel-Altheim und Augsburg-Stadionstraße.
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12: Obacht auf der A8 Stuttgart Richtung München zwischen Augsburg-West und Augsburg-Ost hat es gerade einen Unfall gegeben, der ist auf der linken Spur. Wart hier vorsichtig ran. Die B12 Buchloe Richtung Kempten ist zwischen auf Kaufbeuren Neugablons und der B16 bei Markt Oberdorf nach einem Unfall gesperrt. Und dafür löst sich der Berufsverkehr in Augsburg nach und nach auf. Ihr braucht aktuell nirgends mehr länger als 5 Minuten plus. Das ist doch was. Kommt's gut heim? Und wir begleiten euch mit der meisten Musik hier bei Hitradio RT1. Hier ist Taylor Swift mit einem Satz, den ich auch schon oft gesagt habe. Ich habe doch gleich gewusst, dass ich dich kenne. I knew it, I knew you, dass ich es noch rausbringe. Habt einen zauberhaften Mittwochabend, einen schönen Feierabend. Ich bin Claudia Axner und sag Servus.

Schönen Mittwoch. Mit Hitradio RT1 startet ihr jeden Tag mit guten Nachrichten in euren Feierabend. Und unser Like des Tages geht heute an Augsburg. Ein Stressranking zeigt nämlich, Augsburg ist im Stressvergleich auf Platz 1 von 30 deutschen Großstädten in Deutschland gelandet. Ihr lebt hier stressfreier als sonst wo in Deutschland. Der Grund zum Beispiel die Arbeitswelt, Grünflächen oder auch die Versorgung mit Ärzten. Augsburg, Deutschlands Anti-Stress-Sieger, gefällt uns. Oder wie wir in Augsburg sagen, passt schon. Schönen Feierabend euch.

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12: Heute Abend und in der Nacht werden die Wolken dann langsam immer mehr. In den Frühstunden fängt es dann auch zu regnen an. Die Tiefstemperatur in der Nacht heute 11 Grad. Morgen wird es ein eher nasser Tag. Immer wieder Regen, die Top-Temperatur nur noch bei 16 Grad.
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13: Mit Sophia Schuhn. Guten Abend. Ein verdächtiges Raubtier sorgt in der Nähe des Münchner Flughafens aktuell für Aufregung. Mit Hubschraubern, Drohnen und Streifenwagen sucht die Polizei in einem Naturschutzgebiet nach dem Tier. Ein Jäger hatte es letzte Nacht gesehen und Aufnahmen gemacht. Laut dem Landratsamt Erding könnte es sich nach einer ersten Einschätzung tatsächlich um einen Puma handeln. Mehr ist aber nicht bekannt. Die Behörden rufen zur Vorsicht auf. Der Anwalt des früheren Bundesnachrichtendienstpräsidenten August Hanning weist die Spionagevorwürfe gegen seinen Mandanten zurück. Hanning sei zwar im Besitz vertraulicher Unterlagen gewesen, habe die Informationen aber nicht zum Nachteil Deutschlands weitergegeben, schon gar nicht gegen Bezahlung. Sein Mandant werde zu Unrecht verfolgt. Die Bundesanwaltschaft wirft dem 80-Jährigen unter anderem geheimdienstliche Agententätigkeiten und versuchten Landesverrat vor. Er sitzt seit heute in Untersuchungshaft.
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14: Mit Leon Salzmann. Das ZDF rollt einen Fall in der Sendung Wahre Verbrechen aus dem Jahr 2023 in Memmingen nochmal auf. Die Doku zeigt, wie die Polizei der Täterin damals auf die Schliche gekommen ist. Sie hatte ihren Mann Schlafmittel gegeben und danach in der Wohnung ein Feuer gelegt, um ihn zu töten. Die Frau soll unter anderem aus Habgier ihren Mann umgebracht haben, um an 2,4 Millionen Euro Versicherungsgeld zu kommen. Sie wurde zu einer lebenslangen Haftstrafe verurteilt. Die Sendung im ZDF wird nächste Woche am Freitag ausgestrahlt.
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12: Im Moment haben wir da Kirchdorf Richtung Mindelheim in der 70er-Zone. Da wird geblitzt.
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12: München zwischen A8, Stuttgart Richtung München, zwischen Augsburg West und Augsburg Ost hat es einen Unfall auf der linken Spur gegeben. Dann A7 Ulm Richtung Füssenreute, zwischen dem Kreuz Ulm-Elchingen und dem Rastplatz Finningen. 4 Kilometer Stau, ihr verliert hier 17 Minuten wertvolle Lebenszeit. Und Gersthofen haben einen Ampelausfall an der Kreuzung Bergstraße-Röntgenstraße. Da wird es vermutlich jetzt auch ein bisschen klemmen. Oder flüssiger laufen als sonst. Staus und Blitzer an die 08000 96 7 96 7. Vielen Dank und euch allen gute Fahrt.
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12: Ich bin Alexander Wohlrab und damit herzlich willkommen zum hinteren Ende des Wochenteilers. Feierabend am Mittwoch und ich bringe euch da rein und durch mit der meisten Musik jetzt von Temple City. Alicia Keys, Hurts and Purple Disco Machine und Tiffany Harris, Vertigo.

Ich habe so ein bisschen das Gefühl, bei dem Song fährt im Hintergrund der Wengabus durchs Bild. Aber so schlau geklaut, die Melodie, dass sie vermutlich nicht mal Tantiemen an die Venga Boys abgeben müssen. Aber es klingt schon ein bisschen durch. Die besten aktuellen Hits hier bei Hitradio RT1, das waren You Not Us, Flipside, die neue. Und hier kommt hitmäßig gleich die nächste sichere Bank, auf die er vermutlich gerade wieder all sein Geld trägt, Kamrad.

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5: 6:30. 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
6: Heute Abend und in der Nacht werden die Wolken immer mehr und in den Frühstunden fängt es dann auch zu regnen an. Tiefsttemperatur in der Nacht 11 Grad. Morgen ein nasser Tag, da gibt's auch immer wieder Regen. Top-Temperatur 16 Grad.
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6: Geblitzert derzeit in Kirchdorf Richtung Mindelheim in der 70er-Zone.
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6: A8 Stuttgart Richtung München. Zwischen Adelzhausen und Odelzhausen liegen Reifenteile auf der rechten Spur. A7 Ulm Richtung Fürstenreute. Zwischen dem Rastplatz Leiby und dem Rastplatz Finningen 3 Kilometer Stau. Und jetzt ist die Baustelle weg, dann kracht's genau da. B17 Augsburg Richtung Landsberg. Zwischen Zentrum Kriegshaber Süd in Augsburg und Stadt Bergen-Leitershofen 2 Kilometer Stau nach einem Unfall mit einem LKW. Staus und Blitzer an die 08000 96 7 96 7. Vielen Dank und euch allen gute Fahrt in diesen Mittwochabend. Es gibt so Songs, da willst du dich einfach nur reinlegen, drin baden, eingecremt werden von diesen Songs, angefasst von jeder einzelnen Note an Stellen, die sonst nur medizinisches Fachpersonal erreicht. Fällt vielleicht auf, dass ich den Song mag, oder? DJ Goscha für euch mit Michi.

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0: 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Das ist Shakira hier bei Hitradio RT1.

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9: War ja heute nochmal ein richtig schön milder Tag, ist auch noch ein milder Abend, aber in der Nacht werden jetzt dann die Wolken immer mehr und in den Frühstunden fängt es dann auch zu regnen an. Die Tiefsttemperatur in der Nacht nochmal recht angenehm, 11 Grad. Morgen wird's dann nass und regnerisch, Toptemperatur 16 Grad und das auch nur am Vormittag. Danach wird's am Nachmittag tatsächlich kühler.
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10: Mit Gisa Weber, guten Abend. Der ehemalige BND-Chef August Hanning sitzt jetzt in Untersuchungshaft. Er soll geheime BND-Informationen gekauft und teilweise weitergegeben haben. Hanning werden unter anderem Landesverrat und Spionage vorgeworfen. Den Schutz vor digitaler Gewalt stärken. Dafür hat das Bundeskabinett einen neuen Gesetzentwurf beschlossen. In Zukunft sollen pornografische Deepfakes oder auch heimliche Nacktaufnahmen, etwa in der Sauna, unter Strafe gestellt werden. Hunderte Menschen haben in Berlin an die Opfer der Hamas-Attacke auf Israel vor 3 Jahren erinnert. Auf dem Bebelplatz gab es eine Gedenkveranstaltung. Auch im Bundestag war der Angriff der Hamas-Terroristen Thema. Parlamentspräsidentin Klöckner rief zum Kampf gegen Antisemitismus auf. Der Nobelpreis für Chemie geht dieses Jahr an 2 Forscher aus Frankreich und Japan. Henri Cargan und Kenzo Suai haben ein langjähriges Rätsel der Chemie gelöst und so die Arzneimittelforschung vorangebracht, so das Nobelkomitee. Dabei geht es um die gezielte Vermehrung von bestimmten Molekülen.
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9: Zwei neue Blitzer habe ich für euch. B16 Erlingshofen in beiden Richtungen steht da der Blitzeranhänger und Kirchdorf Richtung Mindelheim in der 70er-Zone wird auch geblitzt.
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9: A99 München-Allach Richtung Stuttgart zwischen dem Dreieck München-Allach und Dachau-Fürstenfeldbruck sind 4 Kilometer Stau und am Neusesser Tunnel stadteinwärts sitzt in der Wiese eine Katze. Das ist nicht die Katze in München, die Sie suchen, die große, aber bitte fahrt da trotzdem vorsichtig. Staus und Blitzer an die 08000 96 7 96 7. Vielen Dank euch allen. Gute Fahrt. Halbzeit ist es, Mittwochabend und hier kommt ganz viel Musik auf dem Weg in die Mittwochnacht. Die Kings of Leon mit dabei, Somber, Fastboy und Topic und den Anfang macht die neue von Katy Perry, Watch It Burn. Ich bin Alexander Wohlrab, es ist schön, dass ihr dabei seid.

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Immer wenn der kommt, kriege ich gute Laune. Ist anders als bei anderen Leuten. Wenn die kommen, kriegt man keine gute Laune. Die kriegt man dann erst, wenn die wieder gehen. Ray Dalton war das. Der Kerl macht einfach großartige Musik. Da zimmert einem jeder Song so ein leichtes bis mittelschweres Lächeln auf alle vier Backen. Die besten aktuellen Hits hier bei Hitradio RT1. Das war Ray Dalton mit Go That High. Und ach ja, apropos gute Laune.

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11: 7:30.
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11: Das wird jetzt langsam nicht unbedingt besser. Heute Nacht werden die Wolken immer mehr und in den Frühstunden fängt es dann auch zu regnen an. Die Tiefsttemperatur in der Nacht 11 Grad, immerhin noch zweistellig. Morgen wird es dann recht nass, regnet immer wieder mal. Am Nachmittag kommt ein bisschen Wind dazu. Top-Temperatur am Vormittag 16 Grad, am Nachmittag geht es da dann schon wieder runter.
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11: B16 Erlingshofen in beiden Richtungen, da steht der Blitzeranhänger.
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11: A99 München-Allach Richtung Stuttgart. Zwischen dem Dreieck München-Allach und Dachau-Fürstenfeldbruck sind es momentan 6 Kilometer Stau. Staus und Blitzer an die 08000 96 7 96 7. Vielen Dank und euch allen gute Fahrt in diesen Mittwochabend. Ich habe heute eine total verrückte Geschichte gelesen. Mr. Beast, das ist ein sehr, sehr bekannter YouTuber, hat es eine Challenge ausgerufen, in der müssen 4 Leute innerhalb von ein paar Tagen einen kompletten Supermarkt leer fressen. Dann gewinnen sie was. Ganzen Supermarkt leer fressen, zu viert. Gut, andererseits, ich habe in den 80ern mal auch einen Nachmittag erlebt, da war jemand kurz vorher in Holland. Ja, doch. Der Sound hier hätte auch gut dazu gepasst. Teddy Swims, Mr. Know-It-All.

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1: Wolkig ist es heute Abend und es bleibt meist trocken. In der Nacht geht's runter auf 8 Grad in Kaufbeuren. Morgen wird's dann grau und regnerisch, dazu auch mal windig. Die Höchstwerte liegen bei 19 bis 20 Grad.
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2: Mit Gisa Weber, guten Abend. Weil er geheime Infos weitergegeben haben soll, sitzt der ehemalige deutsche Chefspion August Hanning jetzt in U-Haft. Ermittelt wird unter anderem wegen Landesverrats und Spionage. Hanning soll auch eine Analyse für einen fremden Geheimdienst verfasst haben. Laut Spiegel geht es dabei um Aserbaidschan. Digitale Gewalt ist auch in Deutschland ein großes Thema. Um dagegen vorzugehen, hat das Bundeskabinett ein neues Gesetz auf den Weg gebracht. Wer Porno-Deepfakes erstellt oder verbreitet, soll sich künftig strafbar machen. Das gilt auch für alle, die heimlich intime Videos oder Bilder von anderen machen. Wir müssen Antisemiten in die Schranken weisen. Das hat Bundestagspräsidentin Klöckner am 3. Jahrestag des Hamas-Angriffs auf Israel betont. Extremisten wollen, dass wir uns an die Stigmatisierung von Juden gewöhnen. Die Mehrheit der Menschen in Deutschland mache das aber nicht mit, so Klöckner weiter. Die Mineralölkonzerne geben den Tankrabatt offenbar zum größten Teil weiter. Laut IFO-Institut kommen von 17 Cent Steuererleichterung je Liter etwa 15 Cent bei den Autofahrern an. Generell bewegen sich die Spritpreise aber weiter auf hohem Niveau.
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1: Der neueste Blitzer steht auf der B16 bei Erlingshofen in beiden Richtungen.
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1: Es staut sich auf der A99 München-Allach Richtung Stuttgart zwischen dem Dreieck München-Allach und Dachau-Fürstenfeldbruck auf 6 Kilometern. Und die B12 Kempten-Buchloe ist zwischen der B16 bei Markt Oberdorf und Kaufbeuren-Neugablonz in beiden Richtungen wegen Bergungsarbeiten gesperrt.
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2: Wolkig ist es heute Abend und es bleibt meist trocken. In der Nacht geht's runter auf 8 Grad in Kaufbeuren. Morgen wird's dann grau und regnerisch, dazu auch mal windig. Die Höchstwerte liegen bei 19 bis 20 Grad.
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2: Der neueste Blitzer steht auf der B16 bei Erlingshofen in beiden Richtungen.
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2: Die B12 Kempten-Buchloe ist zwischen der B16 bei Markt Oberdorf und Kaufbeuren-Neugablonz in beiden Richtungen wegen Bergungsarbeiten gesperrt.
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1: Trocken ist es am Abend und in der Nacht, dazu höchstens ein paar Wolken und in Kaufbeuren geht's runter auf 8 Grad. Morgen ziehen dann dicke Wolken auf und es regnet immer wieder, teils auch kräftiger. Die Höchstwerte liegen bei rund 19 Grad.
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2: Mit Gisa Weber. Guten Abend. Der ehemalige BND-Chef August Hanning sitzt jetzt in Untersuchungshaft. Er soll geheime BND-Informationen gekauft und teilweise weitergegeben haben. Hanning werden unter anderem Landesverrat und Spionage vorgeworfen. Den Schutz vor digitaler Gewalt stärken. Dafür hat das Bundeskabinett einen neuen Gesetzentwurf beschlossen. In Zukunft sollen pornografische Deepfakes oder auch heimliche Nacktaufnahmen, etwa in der Sauna, unter Strafe gestellt werden. Hunderte Menschen haben in Berlin an die Opfer der Hamas-Attacke auf Israel vor 3 Jahren erinnert. Auf dem Bebelplatz gab es eine Gedenkveranstaltung. Auch im Bundestag war der Angriff der Hamas-Terroristen Thema. Parlamentspräsidentin Klöckner rief zum Kampf gegen Antisemitismus auf. Der Nobelpreis für Chemie geht dieses Jahr an 2 Forscher aus Frankreich und Japan. Henri Cargon und Kenzo Suai haben ein langjähriges Rätsel der Chemie gelöst und so die Arzneimittelforschung vorangebracht, so das Nobelkomitee. Dabei geht es um die gezielte Vermehrung von bestimmten Molekülen.
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1: Aktuell keine Blitzer.
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1: Die B12 Kempten-Buchloe ist zwischen der B16 bei Markt Oberdorf und Kaufbeuren Neugablonz in beiden Richtungen wegen Bergungsarbeiten gesperrt. 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
2: Trocken ist es am Abend und in der Nacht, dazu höchstens ein paar Wolken. Und in Kaufbeuren geht's runter auf 8 Grad. Morgen ziehen dann dicke Wolken auf und es regnet immer wieder, teils auch kräftiger. Die Höchstwerte liegen bei rund 19 Grad.
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2: Aktuell keine Blitzer.
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2: Die B12 Kempten-Buchlohe ist zwischen der B16 bei Markt Oberdorf und Kaufbeuren-Neugablonz in beiden Richtungen wegen Bergungsarbeiten gesperrt. 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
5: Trocken ist es am Abend und in der Nacht, dazu höchstens ein paar Wolken und in Kaufbeuren geht's runter auf 8 Grad. Morgen ziehen dann dicke Wolken auf und es regnet immer wieder, teils auch kräftiger. Die Höchstwerte liegen bei rund 19 Grad.
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6: Mit Dirk Justus, guten Abend. Wir müssen Antisemiten in die Schranken weisen. Das hat Bundestagspräsidentin Klöckner am dritten Jahrestag des Hamas-Angriffs auf Israel betont. Extremisten wollen, dass wir uns an die Stigmatisierung von Juden gewöhnen. Die Mehrheit der Deutschen mache das aber nicht mit, so Klöckner weiter. Der ehemalige BND-Chef August Hanning sitzt jetzt in Untersuchungshaft. Er soll geheime BND-Informationen gekauft und teilweise weitergegeben haben. Hanning werden unter anderem Landesverrat und Spionage vorgeworfen. Union und SPD beraten aktuell über ihre nächsten Reformschritte. Im Kanzleramt will die Koalition ihre Arbeit für die kommenden Monate abstecken. Auf dem Tisch liegen unter anderem Rente, Arbeitsmarkt und Zuckersteuer. Ob es konkrete Beschlüsse gibt, ist noch offen. Der Chemie-Nobelpreis geht dieses Jahr an Henri Cagin aus Frankreich und Kenzo Sohei aus Japan. Die beiden haben herausgefunden, wie sich bestimmte Moleküle bei einer chemischen Reaktion vermehren können. Durch die Erkenntnis können zum Beispiel Medikamente gezielter hergestellt werden.
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5: Aktuell keine Blitzer.
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5: Die B12 Kempten-Buchloe ist zwischen der B16 bei Markt Oberdorf und Kaufbeuren Neugablonz in beiden Richtungen wegen Bergungsarbeiten gesperrt. 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
1: Trocken ist es am Abend und in der Nacht, dazu höchstens ein paar Wolken und in Kaufbeuren geht's runter auf 8 Grad. Morgen ziehen dann dicke Wolken auf und es regnet immer wieder, teils auch kräftiger. Die Höchstwerte liegen bei rund 19 Grad. Aktuell keine Blitzer. Die B12 Kempten-Buchloe ist zwischen der B16 bei Markt Oberdorf und Kaufbeuren Neugablonz in Richtungen wegen Bergungsarbeiten gesperrt.
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2: Trocken ist es am Abend und in der Nacht. Dazu höchstens ein paar Wolken. Und in Kaufbeuren geht's runter auf 8 Grad. Morgen ziehen dann dicke Wolken auf und es regnet immer wieder, teils auch kräftiger. Die Höchstwerte liegen bei rund 19 Grad.
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3: Mit Dirk Justus, guten Abend. Weil er geheime Infos weitergegeben haben soll, sitzt der ehemalige deutsche Chefspion August Hanning jetzt in U-Haft. Ermittelt wird unter anderem wegen Landesverrats und Spionage. Hanning soll auch eine Analyse für einen fremden Geheimdienst verfasst haben. Laut Spiegel geht es dabei um Aserbaidschan. Hunderte Menschen haben in Berlin an die Opfer der Hamas-Attacke auf Israel vor 3 Jahren erinnert. Auf dem Bebelplatz gab es eine Gedenkveranstaltung. Auch im Bundestag war der Angriff der Hamas-Terroristen Thema. Parlamentspräsidentin Klöckner rief zum Kampf gegen Antisemitismus auf. Union und SPD beraten aktuell über ihre nächsten Reformschritte. Im Kanzleramt geht es auch um den Umgang mit der AfD. Gesprächsstoff liefert die Wahl von Tobias Rausch zum Landtagspräsidenten in Sachsen-Anhalt. Der AfD-Mann bekam auch 9 Stimmen aus anderen Fraktionen. Den Schutz vor digitaler Gewalt stärken. Dafür hat das Bundeskabinett einen neuen Gesetzentwurf beschlossen. In Zukunft sollen pornografische Deepfakes oder auch heimliche Nacktaufnahmen, etwa in der Sauna, unter Strafe gestellt werden.
2: Aktuell keine Blitzer. Auf der B17 Augsburg Richtung Landsberg. Achtung, zwischen Königsbrunn Nord und Königsbrunn hat es einen Unfall mit mehreren Fahrzeugen gegeben und die Fahrbahn ist gesperrt. Und die B12 Kempten-Buchloe ist zwischen der B16 bei Markt Oberdorf und Kaufbeuren Neugablonz in beiden Richtungen wegen Bergungsarbeiten gesperrt.
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2: Miley Cyrus. Bass Persuade.

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1: Trocken ist es am Abend und in der Nacht, dazu höchstens ein paar Wolken und in Kaufbeuren geht's runter auf 8 Grad. Morgen ziehen dann dicke Wolken auf und es regnet immer wieder, teils auch kräftiger. Die Höchstwerte liegen bei rund 19 Grad. Aktuell keine Blitzer. Auf der B17 Augsburg Richtung Landsberg. Achtung, zwischen Königsbrunn Nord und Königsbrunn hat es einen Unfall mit mehreren Fahrzeugen gegeben und die Straße ist gesperrt.
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1: Mit der Justus, guten Abend. Wir müssen Antisemiten in die Schranken weisen. Das hat Bundestagspräsidentin Klöckner am dritten Jahrestag des Hamas-Angriffs auf Israel betont. Extremisten wollen, dass wir uns an die Stigmatisierung von Juden gewöhnen. Die Mehrheit der Deutschen mache das aber nicht mit, so Klöckner weiter. Der ehemalige BND-Chef August Hanning sitzt jetzt in Untersuchungshaft. Er soll geheime BND-Informationen gekauft und teilweise weitergegeben haben. Hanning werden unter anderem Landesverrat und Spionage vorgeworfen. Digitale Gewalt ist auch in Deutschland ein großes Problem. Um dagegen vorzugehen, hat das Bundeskabinett ein neues Gesetz auf den Weg gebracht. Wer Porno-Deepfakes erstellt oder verbreitet, soll sich künftig strafbar machen. Das gilt auch für alle, die heimlich intime Videos oder Bilder von anderen machen. Die 87-jährige Spanierin Mari Carmen Abascal ist nach ihrer Zwangsräumung in Madrid gestorben. Laut Mieterverband hatte ein Investor ihre Miete zuvor auf über 2.600 Euro erhöht. Der Fall löste landesweite Proteste und eine politische Krise in Spanien aus. Deshalb gibt es im November Neuwahlen.
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1: Mit Dirk Justus. Union und SPD wollen ihre Reformen bald umsetzen, das berichtet die ARD. Über konkrete Ergebnisse des Koalitionsausschusses soll heute informiert werden. Zuletzt hatten Streit über Rente und Pflege die Koalition ausgebremst. Auch der Umgang mit der AfD dürfte Thema im Kanzleramt gewesen sein. Hunderte Menschen haben in Berlin an die Opfer der Hamas-Attacke auf Israel vor 3 Jahren erinnert. Auf dem Bibelplatz gab es eine Gedenkveranstaltung. Auch im Bundestag war der Angriff der Hamas-Terroristen Thema. Parlamentspräsidentin Klöckner rief zum Kampf gegen Antisemitismus auf. Weil er geheime Infos weitergegeben haben soll, sitzt der ehemalige deutsche Chefspion August Hanning jetzt in U-Haft. Ermittelt wird unter anderem wegen Landesverrats und Spionage. Hanning soll auch eine Analyse für einen fremden Geheimdienst verfasst haben. Laut Spiegel geht es dabei um Aserbaidschan. Die durch ihre Zwangsräumung bekannte Spanierin Mari Carmen Abascal ist gestorben. Das teilte der Mieterverband mit. Der Fall der 87-Jährigen sorgte landesweit für Proteste. Nach gescheiterten Wohnungsgesetzen kündigte Premier Sanchez Neuwahlen an.

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